0: untersucht, wie nachhaltig die Festivalbranche ist. Dann hat sie, glaube ich, noch einen Job bei der Uni und dann ist sie, dann ist sie noch bei Helvetica Rock als, gibt es Workshops für Helvetica Rocks, glaube ich, zum Producen, dass Frauen können lernen, wie man gut produziert. Und sie macht auch immer wieder coole Kurzfilme, also Videos für ihre Musik. Und vielleicht noch schnell, ihre Musik würde ich umschreiben, so als Dream Pop, Darkwave oder Indie Pop, wie auch immer man das kategorisieren würde. Hoi Daniela, schön bist du da.
1: Hoi, jetzt mit deiner schönen Radiostimme hast du jetzt so viele Komplimente schon vom Stapel. Klar, jetzt weiß ich gerade nicht, was antworten.
0: Nein, es war gar keine Frage. Es ist nur einfach, um, dass die Leute wissen, mit wem wir das jetzt zu tun haben in der nächsten Stunde. Du bist ultra umtriebig, machst jeden verschiedene Sachen. Siehst du, noch gar nicht alles erzählt, was du alles machst, neben dem Podcast, neben der Klimapolitik, dann eben Job bei der Uni und so und eben Musik machst. Ich glaube, das Musikmachen ist sehr wahrscheinlich das, was du mit der meisten Leidenschaft machst, oder? Oder ist vielleicht ein falsch ausgedrückt oder den grössten Fokus drauf hast?
1: Ja, nein, Musik ist eigentlich das Herzstück von all dem und eigentlich hat mir Musik in all die anderen Bereiche geführt, sag ich mal. Also von dort geht es wie aus. Und auch an der Uni bin ich jetzt so in der Kulturwissenschaft gsi oder so immer wieder sporadisch. Und dort ist es auch zum Teil um Pop gegangen dann, ja.
0: Und wie hat denn das Ganze angefangen? Eben, du hast 2016, ist das richtig, oder? Hast du so ein bisschen angefangen releasen?
1: Ja, genau. Also ich habe, also das Ganze, wie das angefangen hat, also mit 16 habe ich wahrscheinlich meine erste Band gegründet und vorher habe ich seit sicher 10 oder so selber Lieder geschrieben zuhause. Und dann habe ich eigentlich fast, also 14 Jahre habe ich trotz Bands nie etwas rausgegeben, wirklich. Und dann erst mit 30 habe ich dann eine erste Single rausgegeben, das war eben Landscape Escape gewesen. Und dann von dort aus ist es eigentlich mehr zu einem Beruf geworden oder halt im klassischen Sinn so in die Musikindustrie gegangen.
0: Und dort hast du am Anfang noch, ist das noch ein Duo gewesen, oder? Odd Beholder, haben wir noch zu zweit irgendwie Musik gemacht gehabt?
1: Ja, genau. Am Anfang haben wir ein Duo, also wir sind als Duo auftreten und später habe ich dann als Solokünstlerin weitergemacht.
0: Und er war ja dort eher so ein bisschen der Producer gewesen und du die Songwriterin und die Sängerin, oder?
1: Ja, genau.
0: Und du hast dich dann in dem Sinn wie ein bisschen emanzipiert oder so und zum selber gelernt producen, oder?
1: Producer kann mega viele verschiedene Sachen heissen. Das ist ja sehr spannend. Also es gibt Leute, die drin mehr eine Art fast schon Mischaufgabe und Sounddesign sehen. Und dann gibt es Leute, die wirklich unter dem auch die Instrumentierung verstehen oder das Arrangement von den verschiedenen Synths und Instrumenten und so. Und ich bin, sagen wir, im Instrumentalen bin ich sehr fest am Producen. Aber auf der Ebene vom Mixing bin ich jetzt nicht, sehe ich mich nicht als Producerin. Also ich arbeite immer mit jemandem zusammen, der so wirklich die extrem technische Seite nochmal auf ein anderes Level hebt. Das ist jetzt nicht mein Kerngebiet oder Interesse. Das heisst, ich schreibe einen Song und ich instrumentiere den meistens auch zu einem grösseren Teil. Und dann aber geht es nochmal wie so in eine zweite Runde.
0: Ich glaube, das kann man ja fast nicht alles selber machen. Also in einer Person, vom Producer, vom Songwriter bis zum Master, das wäre ein bisschen viel, oder?
1: Ja, voll. Das wäre viel zu viel. Und es wäre auch nicht so spannend. Ich glaube, dass das auch sehr verschiedene Disziplinen sind. Das ist wie beim Film, wo du mega viele verschiedene Rollen hast, die mega wichtig sind, dass jemand ein Auge und ein Ohr auf die jeweiligen Aspekte hat. Das ist so wie eine Professionalisierungsgeschichte, würde ich sagen.
0: Aber jetzt tust du ja, also für Helvetia Rock, tust du junge Frauen oder Frauen generell, wie soll ich sagen, lernen, wie man produziert, oder?
1: Genau, also offen ist es für Finte, das heisst auch für Transmänner oder für non-binäre Personen. Aber genau, es hat sehr verschiedene Workshops. Also es lohnt sich auch, wenn man sich Gedanken macht und eher jünger ist und findet, da ist das mal auszuchecken. Dort gibt es zum Beispiel Band-Workshop, DJ-Workshop, Songwriting-Workshop und Beatmaking und so weiter. Und ich habe jetzt schon Beatmaking unterrichtet und Songwriting. Aber ich würde schon sagen, meine Kernkompetenz ist Songwriting. Bei den anderen bin ich auf so einem Intermediate- und Einsteiger-Level sicher auch eine gute Ansprechperson. Aber es ist jetzt nicht so, dass ich würde sagen, wow, meine Beats sind sick. Kommen zu mir.
0: Es geht, glaube ich, weniger um das, sondern irgendwie, also erstens einmal sicher, um irgendwie eine Vorbildrolle zu sein und vielleicht die Angst nehmen, weil eine Frau vielleicht das Gefühl hat, ich kann das nicht, das können nur eher Männer oder so. Oder eben finden Personen. Und andererseits vielleicht auch einfach so ein bisschen Basic zu zeigen, oder? Also ich nehme mal, du weißt, wie man das Ableton oder so bedient, oder ich weiß nicht, was für eine Musiksoftware du benutzt, oder? Und das ist ja vielleicht für viele schon eine Hürde, oder?
1: Ja, ja, voll. Also genau, ich verbringe sehr viel Zeit mit Ableton und verstehe das Programm sehr gut. und also ich verstehe auch andere Musiksoftwares und ich habe überhaupt keine Hemmschwelle gegenüber technischen Fragen, oder, sondern ein grosses Interesse, und ich bin eine volle Verfechterin dafür, dass es nicht, also man hat oft das Gefühl, dass es eine richtige Art und Weise gibt, um irgendetwas zu produzieren, und ich bin voll Verfechterin dafür, dass super coole, interessante Musik entsteht, wenn man alles falsch macht. Man braucht ja vor allem seine Ohren zum Musik machen, und gerade wenn man neue Genres will, erfinden, wenn man es mal ganz mit grossen Ambitionen anschaut, dann gibt es also ist vielleicht gerade das Autodidaktische oder vielleicht Falsche oder das nicht so profimässige, verschulte dran angehen, eigentlich eine grosse Stärke, wenn man so drin hineingeht. Ich hatte den Vorteil gehabt, dass mein Vater Informatiker war und ich darum überhaupt keine Berührungsängste hatte mit irgendwelchen informatischen Sachen. Und ich habe immer verfechtet gegenüber meinen weiblichen Friends, dass eigentlich Computer ist eine sehr sprachliche Angelegenheit. Es ist eigentlich Computerlinguistik. All die Programme, die reden mit dir und die sagen dir, was sie dir bieten, und du musst einfach die Sprache lernen. Und dann ist das überhaupt nicht etwas sehr Nerdiges. Das sind ja alles User Interface. Ich meine, Coden wäre jetzt nochmal ein ganz anderes Ding, aber ich meine, du kannst einfach die Sprache von dem Programm lernen und nachher kannst du amazing Shit machen. Darum, ja, einfach machen.
0: Aber es, geht, ja, aber es geht schon darum, mal das Programm, wenn wir jetzt gerade konkret von Ableton reden, das mal ein bisschen zu begreifen, muss es ja schon ein bisschen beherrschen, um dann nachher das können nutzen. Auch wenn du sagst, auch falsch dann nutzen, oder? Aber irgendwie muss man das Programm oder die Software schon mal ein bisschen verstehen, oder?
1: Nein, nein, mega. Man kann natürlich unglaublich viel lernen über Sound und über Mixing, und es gibt ja auch, eigentlich finden wir fast alle Tipps und Tricks irgendwie auf YouTube, und also es ist also ich mit dem wollte ich überhaupt nicht abwerten, dass das ein mega crazy Journey ist, wenn man mit Producerin werden will. Und ich mache jetzt das auch mehr als 30 Jahre schlage ich mich mit Computersoftware um. Also es ist nicht so, dass ich, vorher habe ich das jetzt ein bisschen abgespielt mit Intermediate, aber das liegt auch daran, dass ich halt wirklich mega sicke Leute kenne, die sehr krasses Zeug machen und sich selber jetzt so mega loben in diesem Bereich. Ja, ich sehe jetzt nicht so.
0: Aber Frauen oder jetzt Finta-Leute gibt es in der Schweiz jetzt nicht viel, oder in dem Bereich, wo man jetzt, oder gefallen mir jetzt nicht viel ein?
1: Ja, ich glaube, es gibt immer mehr, und ich glaube auch,
0: das Glück,
1: ja. Ja, ja, ich glaube, es gibt schon sehr viele coole Leute, und ich habe das Gefühl, dass die aber wenig gehört werden, oder ich finde es mega spannend, je mehr ich über Frauengeschichte weiss, desto mehr merke ich, dass es eigentlich mega viel Koryphäen, gerade in diesen sogenannten STEM, also so technische, informatische Sachen, hat immer mega viele weibliche Pionierinnen gegeben, und schlimm ist eigentlich eher, dass die Personen entweder, dass man ihnen einfach gar nicht geglaubt hat, dass sie das machen, oder dass sie irgendwie erased worden sind, also dass man sie nicht erinnert hat. Also ich glaube, dass Geschichtsschreibung wird immer von denen, was auch immer, Parteien gemacht worden, gemacht sind, und in der historisch gesehen sind das nicht Frauen gewesen. Und ich glaube, dass ganz viel Beiträge von Frauen, die vor allem in der Informatik eigentlich recht gross sind. Es hat immer schon mega krasse Frauen gegeben, wie zum Beispiel die Ada Lovecraft oder so, oder Leute, die halt programmiert haben oder so. Oder bei der NASA hat es so indische Programmiererinnen gegeben, die mega wichtig sind, bei der Mondlandung und so weiter. Und all diese Personen sind wie nicht im kollektiven Bewusstsein oder werden wie nicht überliefert eigentlich. Und ich glaube, jetzt ist es genau gleich. Es gibt super spannende Finta-Producerinnen in der Schweiz, aber ich glaube, man nimmt sie einfach nicht so mega wahr.
0: Und auf was liegt denn das? Du würdest einfach sagen, ein Patriarchat, wo das so fast bewusst ausblendet?
1: Oder? Nein, nein, sicher nicht bewusst. Also ich bin jetzt nicht so, ich habe ein positives Männerbild. Ich habe eigentlich jetzt das Gefühl, Männer machen das irgendwie extra oder so, sondern ich glaube, Ja, oder, also, naja, puh, who knows. Aber ich habe nicht das Gefühl, einmal alle meine männlichen Friends sind total supportive und cool und ich habe mega viel gelernt von ihnen und ich habe überhaupt keinen Groll gegen Männer oder so. Und ich glaube nicht, dass sie das machen, um irgendwie wichtiger erscheinen oder so, sondern es ist eher etwas Unbewusstes. Es ist wie, wenn ich jemanden sehe, wo ich das, wenn ich einen Stereotyp habe von jemandem, und ich sehe die Person etwas machen, wo mich überrascht, dann bin ich wie automatisch ein bisschen skeptischer. Und ich glaube, dass das mega fest beeinflusst, wie man das Werk von einer Person dann wahrnimmt. Und ich, also es ist ja bei mir auch so, es ist nicht etwas, also ich bin überhaupt nicht immun gegen solche Klassismen, Rassismen, patriarchale Reflexe. Also Frauen können auch patriarchal sein, auch mega kritisch sein mit anderen Frauen. Also es ist mega wichtig, sich einfach vergegenwärtigen, dass man sowieso Bilder hat und man wartet eigentlich, bis ein Stereotyp wieder bewiesen wird, weil dann da fühlt man sich vielleicht safe und muss sich nicht hinterfragen. Und ich glaube, so das wird vieles, was Frauen produzieren, schon mal irgendwie so ein bisschen auf technische Mängel angelöst. So, ist es wirklich gut, weil sie hat ja auch eine Frau gemacht. Und ich glaube, das passiert mega unbewusst. Ich würde nicht sagen, dass das, dass das extra ist oder so. Und ich glaube auch nicht, dass, also, und was natürlich trotzdem auch noch ist, dass ich habe immer das Gefühl gehabt, dass wenn ich mich zurückziehe in mein Zimmer und irgendwie ein bisschen schroff bin und ein bisschen in meinem Gamerstuhl verrotte und irgendwie würde jetzt einfach den ganzen Tag Beats machen, dass die Gesellschaft das mega schlecht wahrnimmt. Also bei Mädchen oder jungen Frauen ist es dann so, hey, mach mal etwas aus dir und du kannst doch nicht so wenig auf dein Äußere geben oder du kannst doch nicht jetzt da so verrotten in deinem Zimmer oder so. Und bei Jungs haben das Gefühl, hat man eher das Gefühl, ja, bei Männern haben eben so eine Technik, so eine Begeisterung für das und die muss man einfach ein bisschen in Ruhe lassen und das kommt dann schon und so. Und einfach so, also zum Beispiel, ich habe ein mega gutes Verhältnis mit meiner Mutter und sie findet meine Musik mittlerweile auch cool, aber sie hat mir wirklich an jeder Ecke gesagt, hör doch einfach auf mit dieser Band, weißt du, hast doch sonst schon so viel zu tun, du hast so viel aufzugehen und weißt, es ist viel cooler, wenn du in der Jugendarbeit bist, dort braucht man so coole Leute wie dich und so, aber in der Musik, der Sinn von dem bist jetzt nicht so, also ich glaube, mega viel projizieren jetzt nicht in junge Frauen rein, dass sie die nächste crazy Genre-Erfindung machen oder so, das ist immer noch nicht, habe ich das Gefühl, mega häufig, aber ich glaube, es hat sich fest geändert.
0: Aber du hast schon recht, es gibt in der Geschichte gibt es dann wirklich derartige, die das gemacht haben und das ist wirklich so ein bisschen vergessen gegangen oder niemand weiss das so richtig, oder?
1: Ja, oder so die Ausnahmen bestätigt Regeln oder so.
0: Wendy Carlos kennst du, die ist also das Beispiel dafür, oder? Also,
1: mega geil.
0: Ja, das gibt wirklich so und dann ist das so ein bisschen wie verschwunden oder schon merkwürdig, ja.
1: Ja, voll. Also ich meine, also das Spannende ist auch, je mehr du eigentlich Expertinnen kennst oder Expertinnen, desto mehr wird es divers. Also Leute, die wirklich sich auskennen, die kennen dann wie auch andere Acts. Also Wendy Carlos kennen wahrscheinlich Leute, die sich wirklich mit so elektronischer Musik so voll auskennen, kennen dann Wendy Carlos. Aber so der Mainstream denkt halt dann an DJ Ghetto oder weiss ich mehr. Oder das ist natürlich jetzt mega ein dummer Vergleich.
0: Gut, aber die ist ja recht erfolgreich gewesen. Sie hat sich einfach als Mann ausgegeben damals noch. Und die hat ja die Platte hast ja auf ganz vielen Flohmärkten, findest du immer wieder so, dass Bach und Synthesizer oder so etwas heisst. Also, ich glaube, die meistverkaufteste Platte von ihr.
1: Mhm.
0: Aber die hat sich dann als Mann ausgegeben. Also.
1: Ja, das stimmt. Aber es hat auch noch andere KollegInnen gegeben. Es gibt einen mega schönen Doc-Film über so Women, leider weiss ich den Doc-Film nicht mehr, aber wie der genau geheißen, aber so, wenn man googelt, irgendwie Frauen in der frühen elektronischen Musik, kommt der auf jeden Fall, der ist, glaube Sisters with Transistors.
0: Ah, ja, genau.
1: Und dort sieht man mega viel, mega spannende weiblich gelesene Personen, die mega viel cooles Zeug gemacht haben mit diesen damals sehr rudimentären analogen Soundmaschinen, wo irgendwie wie so der kreative Geist da drin reingebracht haben. Und was ich super spannend gefunden habe, ist, dass ganz viele Leute gesagt haben, dass es für sie eigentlich eher sogar ein Anreiz war, in die elektronische oder Musik konkret oder so dort reingehen. Weil in den anderen Musikfeldern sind sie eh nicht ernst genommen worden. Und darum haben sie quasi wie sich diesen neuen Instrument gewidmet, weil die noch nicht beschrieben gewesen sind mit so viel, die sind noch nicht so kompetitiv sein oder so, weil man hat das gar nicht ernst genommen, die Art von Musik. Und so sind eigentlich Frauen sogar in eine Pionierrolle reingerutscht und, oder nicht gerutscht, sie haben sich das hart erkämpft oder sie haben das irgendwie cool gemacht. Und darum ist es umso schade eigentlich, wenn man sagt, dass die elektronische Musik eine Männerdomäne ist, weil ganz am Anfang ist es eigentlich sogar fast eine weibliche Domäne gewesen.
0: Ja, es geht aber auch viel um Unterstützung und Nicht-Unterstützung. Hast du es vorher gegen dich erwähnt, eben deine Mutter, die vielleicht diesbezüglich nicht so supportive war. Und wer ist denn für dich, hat oder unterstützt dich oder ist Unterstützung für dich jetzt in deiner Geschichte?
1: Ja, also das Coole an den männlich gelesenen Personen in meinem Leben ist ja, also Männer tun ja sehr gerne erklären und es gibt ja den wunderbaren Satz oder den Begriff Mansplaining und ich finde das ein bisschen doof, weil als nerdiges Mädchen habe ich das natürlich so geil gefunden, dass meine männlichen Kollegen mir alles erklären wollen, weil ich ja auch alles wissen wollte. Und ich habe wirklich eigentlich lauter, ich habe sehr viele männliche Friends gehabt und immer noch in meinem Leben und ich glaube, Gender im Allgemeinen hat mich jetzt nicht mega beschäftigt oder mich nicht so. Ich habe das eigentlich nie so mega ernst genommen. Obwohl ich es jetzt ernst nehme im Sinne von, dass ich möchte meinen Beitrag zu dem feministischen Projekt geben. Aber eigentlich finde ich Gender ein bisschen überbewertet im Sinne von, dass du ja einfach Interesse hast. Und du findest ja einfach Leute, die das auch interessiert. Und dort habe ich super viele, super supportive Leute erlebt, die dann. Die auch bereitwillig alles wissen, teilt haben, vielleicht sogar wegen einem sexistischen Bias, weil sie denken, ich stille ihnen ihre Geheimnisse ja eh nicht, weil ich bin ja eine Frau und check sowieso nicht, von was sie reden. Aber nein, das war jetzt ein Scherz. Ich glaube, sie waren sehr grosszügig und sehr, also andere MusikerInnen und ich glaube auch, dass...
0: Bist du dein Vater gewesen, diesbezüglich?
1: Ja, nein, genau, gut, das wollte ich gerade sagen. Also der frühe Förderer in meinem Leben war eigentlich schon mein Vater gewesen. Ich glaube, dass er auch einfach gemerkt hat, dass ich mich mega interessiere für kreative Sachen, also sehr breit. Es hat irgendwie angefangen mit Zeichnen und dann Gitarre spielen und er hat eigentlich, wie glaube ich, Freude gehabt, mit mir über Sachen zu connecten. Nicht so... Ja, wir haben einfach immer zusammen etwas gemacht. Wir haben jetzt nicht so viel geredet oder so, sondern immer Sachen gemacht zusammen. Und dann ist es mega schnell auch in die Gebiete wahrscheinlich gegangen, die ihn auch ein bisschen interessiert haben. Er hat immer so eine Kamera gehabt, so einen Camcorder. Und ich habe dann gefunden, wow, ich habe so gerne Detektivgeschichten und jetzt schreibe ich ein Drehbuch und dann habe ich richtig so einen Wälzer mit einem Drehbuch geschrieben und gesagt, so, jetzt machen wir Papi, jetzt machen wir einen Film und du filmst und oder bring mir die Kamera bei, bla bla bla. Und er hat dann auch noch so Zugang gehabt zu so Geräten, die man damals nicht gehabt hat. Also früher hat man nicht können die Haie am Computer Film schneiden, sondern man hat wirklich einen Schnittplatz gebraucht. Und er hat dann das aufgetrieben und ich habe dann die Haie so mit es war nicht 11 oder so, dann mit so einem Schnittgerät wirklich einen Film schneiden und er hat mir mit so vielleicht 13 Cubases auf dem Computer installiert und dann habe ich so ein shitty Mic gehabt und dann habe ich angefangen so Multitrack Sachen machen und einfach spielen mit dem und ja und er hat wie als Kind merkst du schnell, auf welcher Ebene du kannst connecten mit einem Erwachsenen. Und mit meinem Vater konnte ich immer auf diese Art connecten. Und bei der Musik, und vor allem bei der digitalen Musik, hat es halt wie eine grosse Schnittmenge gehabt, weil er gerne Musik hat und gerne Informatik. Und dann haben wir wie mit dem über das irgendwie können, bonden, glaube ich. Und ja, und ich hatte auch mega Austausch gehabt in dem. Also es ist mir irgendwie nicht langweilig geworden mit dem. Und er hat mich mansplainen, papisplainen. Solange er nicht will und ich habe es irgendwie super gefunden. Just

0: Aber das ist noch interessant, weil jetzt gerade deine Geschichte, also gerade deine Geschichte, wie die Mutter eher gefunden hat, darfst nicht so sein, also vielleicht ein bisschen übertrieben formuliert, und er dich voll so in die Richtung unterstützt hat. Das ist ja manchmal, das ist ja vorher auch angetönt, manchmal sind sogar Frauen dazu, sind dann die noch kritischer gegenüber einer Frau, wenn man jetzt vielleicht eben eine Frau, die fängt elektronische Musik machen und produzieren, sind vielleicht eine andere Frau sogar noch hinderlicher als Männer, die dann finden, hey, was macht jetzt die da, oder ein bisschen so, ist doch nicht das, was normalerweise eine Frau macht, oder so, und dann fast zu, dann die Stimme ihr dann vielleicht das Gefühl geben, oh, ich mache da etwas, was nicht so, oder ich sollte mich da aufhören mit dem.
1: Ja, also
0: es stimmt, ich sage, dass es nicht so ist, aber dass es halt auch noch ein Aspekt ist, ein interessanter.
1: Ja, das stimmt, aber ich glaube, also zum Fair sein gegenüber Frauen, das habe ich mega lange auch nicht gecheckt, ist, dass wir, also Tragik von, ich meine, ich finde es jetzt auch ein bisschen Stretch, zum sagen, als weisse Frau bin ich mega unterdrückt, also ja, ich finde jetzt, es gibt Problem, aber es gibt noch viel mehr Menschen, die unterdrückt sind als weisse Frauen, sind jetzt nicht denen geht es am schlechtesten, aber ich glaube, unterdrückte Gruppen haben einerseits die Effekte von der Unterdrückung, also wenn ich jetzt zum Beispiel eine schwarze Frau wäre, dann muss ich mit Rassismus und Sexismus umgehen und dann vielleicht noch mit Klassismus, wir haben nicht viel Geld und so, was auch wieder stereotypisch, aber ja, mal for the sake of the argument. Und dann geht es mir ja meistens schlechter, also ich habe irgendwie mehr Hindernisse und Probleme und das hat auch psychische Folgen irgendwie. Und ich muss mit dem irgendwie dealen und dann von diesen Leuten auch noch erwarten, dass sie das alles auch noch reflektieren und ablegen und politisch werden und sich irgendwie vernetzen und einander helfen und so. In der Realität sind ja dann die Menschen vor allem beschäftigt mit irgendwie Überleben und viele unterdrückte Menschen, was man jetzt zum Beispiel gerade wieder im Trump-schen Amerika sieht, haben das Gefühl, indem sie sich besonders brav verhalten und eigentlich einem Unterdrücker in den Arsch kriechen und die Mächtigen supporten, dass sie irgendwie dann besser wegkommen im Leben. Das ist wirklich der grösste Scam ever. Also egal in welchem Bereich du das Gefühl hast, jemand macht einen besser als du. Ich glaube wirklich, dass so die brav sein und Durchhaltestrategie, die funktioniert viel schlechter, als die Leute so intuitiv meinen irgendwie.
0: Ich glaube, es wird fast noch schlimmer, dass man sich noch gegen sich selber einen Hass richtet oder
1: ja,
0: so.
1: Genau.
0: Also jetzt gerade Amerika antönst, die Afroamerikaner in Amerika, das beobachten wir, man tönt sich ja selber noch untereinander noch mehr absetzen,
1: genau,
0: als das überhaupt. Also sie machen eigentlich das Gegenteil davon, was sie eigentlich sollten machen, sich empowern, sondern sich noch schlecht machen. Gibt es so eine sehr gute Serie vom Childish Gambino, das Atlanta heisst die Serie, da haben immer wieder so Themen, die dort so ein bisschen angeschnitten werden.
1: Ja, voll.
0: Zu dem Thema, das finde ich wirklich auch noch, also faszinierend ist jetzt das falsche Wort, aber...
1: Ja, halt, es regt einem zum Denken an oder so, ja. Aber ich glaube, dass wie soll ich sagen, ich glaube, für mich ist wirklich so, aber trotzdem auch im Leben ein riesiger Durchbruch gekommen, wo ich einfach Frauen gern bekommen, so richtig gern bekommen. Also ich glaube, das Klischee, dass Frauen KonkurrentInnen sein könnten und so, das habe ich vielleicht als Teenie auch geglaubt oder so, aber ich glaube, je älter ich geworden bin, desto mehr habe ich gemerkt, wow, ja, einfach herausfinden, welche Personen, jetzt muss man ganz breit sagen, machen dich irgendwie happy und nehmen dich irgendwie mit und sind irgendwie in deinem Team und empowernd und haben irgendwie auch Lust, zum eine gute Zeit haben. Das ist, glaube ich, das ist jetzt alles mega platt, aber ich glaube wirklich, dass das wirklich auch, wenn jetzt jemand zum Beispiel zulässt und das Gefühl hat, ja, Mann, ich weiss, da gibt es ganz viele coole Leute draussen und die machen irgendwie geile Scheiß und so, aber meine Friends sind alle mega langweilig und gemein, dann wirklich halt einfach sucht ihr neue Friends und das ist dann egal, welches Gender, was auch immer, sucht ihr Leute, wo irgendwie dich, also wo du zuerst mal mega kannst lachen und zweitens mega kannst connecten und drittens deine Interessen sharen und ich glaube, ja, dann, also ohne all die wichtigen Beziehungen in meinem Leben wäre ich dann nie Musikerin geworden.
0: Und du hast immer wieder neue Leute gesucht, so sagst du, so, dann lohnt es sich manchmal vielleicht eben alte Freundschaften vielleicht abzuschliessen oder ausfädeln und vielleicht immer wieder neue Leute zu suchen oder so oder offen sein für neue Begegnungen.
1: Ich glaube, das wichtigste Talent, das ich habe, ist Neugier. Ja, ich glaube, einfach offen sein für Begegnungen. Und auch, wenn man jemanden kennenlernt, wo man denkt, wow, das ist irgendwie mega cool, was die Person macht, nicht irgendwie das schweizerische Ding von der Höflichkeit und Scham zu fest überbewerten und sagen, oh nein, die wird sicher nicht mit mir abhängen, sondern sagen, hey, wow, ich finde dein Pferd so geil. Komm, mach mal ab und gehen einen Kaffee trinken. So, ich glaube, das, ja, das ist irgendwie die einzige Art, finde ich, vor allem, wenn man nicht mega in diese Netzwerke hineingeboren worden ist. Es gibt ja Leute, die haben das Glück, dass sie eh schon MusikerInnen-Kinder sind von Generationen und irgendwie schon quasi ZKTK geboren worden sind. Aber es gibt, die meisten sind ja nicht in dem Umfeld. Und ich glaube, dort, ja, dort geht es, glaube ich, einfach darum, irgendwo Leute zu finden, die mit einem ein Käferfest haben können und irgendwie einem wie so zum mehr machen und motivieren, nicht auf so eine blöde Disziplinart, sondern wirklich auf eine Spassart. Also ich glaube, mit Disziplin allein wäre ich nie Musikerin geworden, sondern ich bin Musikerin geworden, weil ich...
0: Es muss inspirierend sein, oder?
1: Ja, weil es einfach gefackt hat, irgendwie, ja.
0: Ja, dann wären wir gerade beim Long Tall Jefferson als Beispiel, oder? Der Simon, wie habt ihr ihn euch kennengelernt?
1: Ja, er ist ein sehr gutes Beispiel für das, weil ich das Gefühl habe, er ist super... Ja, der Typ hat einfach auch das Talent, um glücklich zu sein, glaube ich. Er hat das Talent, um irgendwie seine Sachen, die er dafür brennt, irgendwie zu verfolgen. Und das ist jetzt bei ihm Songwriting und Gitarre spielen. Der ist einfach happy, wenn der kann darüber reden, warum jetzt genau die akustische Gitarre und genau das Modell. Und dann irgendwie, ja. Und ich glaube, so ist auch der Podcast entstanden. Wir haben einfach Zeit haben, um möglichst viel Leute kennenlernen und möglichst viel über die Sachen reden, die man halt mega interessant findet. Und ja, ich würde sagen, einfach folgen dem Enthusiasmus. Ich habe das Gefühl, in Amerika, auch wenn vieles an Amerika scheiße ist, glaube ich, vor allem im Moment, ist gerade das Enthusiastische und auch so das, ja komm, das machen wir. Das ist eine Attitude, die ich schon mega cool finde.
0: Ja, aber da die Schweiz hat schon ein bisschen alles ein bisschen in der Ängstlichkeit versteckt bleibt und so. Du hast ja schon mal irgendwo in einem Interview gesagt, in der Schweiz herrscht so eine Kultur des Schweigens. Was hast du damit genau gemeint?
1: Ja, gell, die Sachen, die man in Interviews so behauptet.
0: Oder ist dir ins Maul gelegt worden?
1: Nein. Ja, also... Vielleicht ist es ja nicht unbedingt des Schweigens, sondern mehr des Misstrauens oder so der. Es ist so ein bisschen...
0: Ja. Ich würde sagen, so Ängstlichkeit, aber gut,
1: ja,
0: Misstrauen ist ja...
1: Ja, genau, Ängstlichkeit trifft es irgendwie besser. Es ist so ein bisschen, das Gefühl, du darfst erst etwas... du darfst erst etwas machen, wenn es so richtig Hände und Füße hat, so wenn es schon irgendwie... mega geil ist, dann finden es die Leute auch easy. Aber so das Entwurf und ich probiere jetzt halt mal etwas, das wird eher so ein bisschen belächelt und bestraft. Und ich glaube, das ist mega doof, weil du musst ja irgendwie mega schlechte Sachen machen, bis du gute Sachen machst. Also das führt wie kein Weg an dem, sagen wir mal, Fail vorbei. Und ich habe manchmal das Gefühl, da haben wir wirklich einen Stock im Arsch. Und mit Kultur des Schweigens in dem Zusammenhang ist es darum gegangen, dass es eher so ein bisschen, ja... Ich habe schon das Gefühl, das finde ich auch etwas, was ich eigentlich auch mega schätze an der Schweiz. Das sind immer wie zwei Medaillen. Ist, dass wir halt wirklich ein bisschen in Dörfer leben. Also man kennt halt wirklich alle. Und dann ist man natürlich so ein bisschen at the mercy auf so, ja, es ist halt wirklich so ein bisschen, man ist sich sehr bewusst, dass alles, was man sagt, dann irgendwie die Runde macht und dass dann alle irgendwie eine Meinung haben und so. Und man ist sich auch sehr bewusst, was ich auch irgendwo durch mega charmant finde, dass wir so immer ein Wir sind, auch ein demokratisches Wir, und dass man als Dorf muss zu einem Kompromiss kommen und alle müssen irgendwie einverstanden sein und so. Und so den Kopf aus der Menge rausheben, ist eher so ein bisschen, mach doch das nicht. Und an dem gibt es wirklich ultra viel Positives. Also es ist mega cool, so eine Kultur vom Kompromiss zu haben. Ein Kompromiss ist immer unterbewertet, finde ich. Es ist mega coole Kultur vom Zusammenhaben und auch vom Zusammenhalt und vom irgendwo durch Common Sense irgendwie. Es hat mega viel Gutes an dem. Aber was es jetzt aus künstlerischer Sicht manchmal und halt auch aus der Sicht von Minderheiten, also wenn du natürlich wie keine Chance hast, zum dort dazugehören, wegen deiner Sexualität, wegen deiner Herkunft, wegen irgendetwas, dann kannst du in der Schweiz richtig mies gehen. Und das finde ich irgendwie, wie können wir wie die Konsenskultur und das so Empowernde und das Gemeinschaftliche und auch das Dörfliche. Ich bin mega gerne ein Landei eigentlich. Wie können wir das wie bewahren, ohne dass wir einander so müssen, miteinander so hart ins Gericht gehen, vor allem wenn jemand mal etwas ausprobieren will. Wie können wir das mehr irgendwie abfeiern? Auch? Ich glaube, viele SchweizerInnen, die ich kennengelernt habe, haben auch einen wunderbaren Sinn für absurden Humor und für crazy Ideen und so. Und ich glaube, das gehört auch voll zu der Schweiz und ich glaube, wir könnten das ein bisschen mehr, ein bisschen stolzer behaupten irgendwie.
0: Und wie würdest du das auf die Schweizer Musikszene jetzt ummünzen? Oder wie, ich meine, früher, ich glaube, es hat sich ein bisschen besser. Früher hat der erste jemand wirklich als gut oder als erfolgreich gehalten, wenn er im Ausland berühmt worden ist. Oder Stefan Eichner hat man dann erst gut gefunden, nachdem er in Frankreich berühmt worden ist. Oder Yellow, nachdem es international durchgestartet sind. Vorher hat man die nicht beachten. Das hat sich ein bisschen besser, meiner Meinung nach. Aber was ist deine Sicht auf die Schweizer Musikszene? Also es gibt ja schon so einen, ich finde auch so einen rechten Zusammenhalt, oder? Es gibt ja viele Musiker, ich glaube, das ist natürlich auch zwungenermassen so, die dann miteinander spielen, der spielt dort Schlagzeug und bei dem anderen auch noch gerade und viele Musiker, die so, sich sehr gross miteinander austauschen und so, aber das ist natürlich auch noch in einer gewissen Bubble so.
1: Mhm. Ja, also, ich bin ein bisschen überfordert, um auf die Frage zu antworten, weil die Musiklandschaft in der Schweiz für mich so reich ist und ich kenne auch wirklich viele Leute, ist mir gerade letztens wieder klar geworden, wie viele Leute ich eigentlich kenne irgendwie und
0: verfolge. Wenn du nur schon Podcasts oder machst, hast du lernst
1: ja,
0: immer wieder Leute
1: kennen. Genau, und es ist so divers, es ist wirklich auch sehr divers, darum ist es fast schwer, jetzt so über die ganze Musik-Kulturlandschaft etwas zu sagen. Was ich eher im Moment als Problem sehe, ist, dass Generationen sich nicht so mega gut durchmischen, was irgendwo durch auch ein bisschen normal ist, aber ich habe das Gefühl, dass Gen Z und Millennials, dort gibt es wie so ein bisschen einen Bruch, der durch Covid mega begünstigt worden ist, weil in dem Moment, wo viele gerade so hätten wollen rauskommen und clubben gehen und irgendwie all das entdecken, ist es irgendwie nicht gegangen und dann hat sich mega krass die Online-Kultur entwickelt und die dann wieder in physische Räume bringen, das funktioniert irgendwie anders und ich erlebe es als einen riesigen Umbruch gerade und ich habe eher das Gefühl, dass es im Moment das Problem ist, dass eigentlich die hiesige Musikindustrie, aber auch Kulturszene enorm diesen digitalen Algorithmen ausgeliefert ist und unterworfen ist und das Kuratorische, wo vielleicht Millennials noch mitbekommen haben und sowieso Gen X, also die noch älteren als Millennials,
0: also
1: du, mega wichtig war, glaube ich, und auch das Szene Zusammenhalt und so, dass sich das nicht so gut übersetzen lässt, die jüngere Kontext. Und ich glaube, das hat natürlich dann wieder Vorteil, dass zum Beispiel wegen dem Internet, glaube ich, auch ganz andere Musik und Szenen, Bubbles können entstehen und die vielleicht schaffen es irgendwie dann, sich im physischen Raum wirklich zu treffen. Aber es ist voll komisch, dass mein Algorithmus zum Beispiel mir Underground-MusikerInnen aus Belgien vorschlägt oder so und nicht aus der Schweiz. Und nachher sind die zwar auf dem gleichen Level und wir könnten irgendwie abhängen und irgendwie connecten, aber wir können doch nicht, weil sie sind halt in Belgien und ich bin in der Schweiz und ich finde die Algorithmen checken irgendwie überhaupt nicht, wie wirkliche, echte, physische Musikszenen funktionieren und sie zerschlägen das mega fest, weil die Leute kommen dann nicht mehr an Konzerte und du musst eigentlich irgendwie, du bist sehr so lost in diesen Online-Communities, die aber zu klein sind. Also ich meine, für Taylor Swift und so funktioniert das natürlich, aber für die kleinen Szenen funktioniert das fast nicht. Und ich glaube, dort müssen wir irgendwie wieder eine neue Art finden, um uns zu treffen und uns irgendwie als Szene begreifen. Und für mich passiert das vor allem an Festivals. Jetzt kommt dann gerade zwar noch Familienfestival und ich weiß zwar nicht, wenn du das ausstrahlst.
0: Mhm. Das ist in Baden, oder?
1: Ja, genau.
0: Wann ist das?
1: Das ist jetzt im Februar. Also wirklich.
0: Oh, das ist schon im Februar.
1: Ja, genau. Ja. Das Wochenende am, ich erzähle es mal, du kannst schneiden, oder?
0: Also es ist auch interessanter für nächstes Jahr, oder? Podcast hören wir ja manchmal auch
1: genau. Drei
0: Jahre später und das gibt es ja schon lange, oder? Das, was One in a Million heisst, oder?
1: One of a Million.
0: One of a Million, ja.
1: Genau, und das ist halt wie so in Baden und es findet dann auch in verschiedenen Locations statt, wie in der Bibliothek oder im Museum oder irgendwo in einem Bioladeli, wo es noch gegeben hat. Und so an verschiedenen Orten, plus in den normalen Venues auch noch. Und ich finde, so Festivals sind mega spannende Orte, um eigentlich zu helfen, zum Beispiel. Ich gehe dann dort an Bar helfen oder so. Einfach weil ich so physische Musik-Hörerlebnisse und Szenen mega, mega wichtig finde. Und dort lerne ich eigentlich immer wieder auch neue Leute kennen, die jetzt aktuell Musik machen in der Schweiz. Und ich habe das Gefühl, durch das wirklich physische Zusammenkommen passiert wie nochmal etwas mega anderes. Und ich glaube, dort sehe ich auch die grösste Herausforderung jetzt im Moment in der Schweiz. Nicht unbedingt Schweizer sein per se, statt der Schweizer Musikszene im Weg, sondern ja, der Gap zwischen der physischen und der digitalen Musik Hörverhalten. Ich glaube, das ist mega schwer.
0: Ja, und eben Venues, wo einfach jetzt weniger Zuschauer haben und zugehen und so, das ist halt auch ein bisschen eine Schwierigkeit, oder? Ich komme auch nicht genau daraus, was das liegt, oder? Ich glaube, auch ein Ding ist natürlich schon, dass dann so grosse Acts, wenn sie irgendwo spielen, ich weiss nicht, jetzt haben die Wu-Tang Clan oder Metallica, da kostet dann Tickets für 300-400 Franken irgendwie und dann gibst halt das Geld für dort aus und gehst halt dann 3 Monate kein Konzert mehr und früher bist du halt, wenn du nur 20-30 Stutz zahlt hast für ein Konzertticket, bist du halt alt 2 Wochen an ein Konzert gegangen.
1: Eben, aber ich glaube...
0: Aber das ist jetzt nur einer, glaube ich, von den Gründen, dass...
1: Also ich glaube mega fest, dass viele Venues sind geprägt gewesen von Millennial-BookerInnen und haben irgendwie zu einer bestimmten Altersgruppe geredet und die sind jetzt alle mit ihren Babys und Kleinkind beschäftigt. Die können natürlich nicht mehr in den Ausgang. Und eben darum meine ich, ich glaube, das Clubsterben kommt von dem, dass die nächste Generation anders die Musik hört und es anders funktioniert und dass die Clubs nicht auf das richtig reagieren können. Und dass vielleicht auch die Phase, wo man eben sich anfängt für Live-Kultur begeistert durch Covid, wirklich irgendwie unterbrochen worden ist. Also ich habe das Gefühl, das hat schon auf der Hörerinnenseite ein Gap gegeben. So. Aber ich glaube, dass es nochmal einen anderen Aspekt gibt, und zwar, dass es gibt so Analysten, die sagen, dass heute Menschen nicht mehr können in Stories denken und dass es nur noch so Mikrotrends gibt. Und ich weiss schon, dass also für mich sind noch Storytelling ist irgendwie mega wichtig gewesen. Und ich habe wie verfolgen, wie eine Band die Story und ihre Welt erzählt und was es geht bei denen und was, für was sie die eigentlich stehen und so die Longform, also das Fantum auch für kleinere Bands ist irgendwie für mich recht wichtig gewesen als Commitment. Und jetzt habe ich das Gefühl, ist es wirklich so, ich höre eigentlich einen Song und dann höre ich einen anderen Song und auch so mein Style ist so wie, es gibt so Mikro-Mikro-Nischen und dort drinnen gibt es noch so subkulturelle Reste, finde ich, aber es gibt weniger so richtige subkulturelle Trends zum Beispiel. Und was ich mega spannend finde und auch mega bedrohlich finde, ist, dass Subkulturen sich heute über politische Themen findet. Also ich bin irgendwie Vogue. Vogue ist ein Kampfbegriff, ein blöder Begriff, aber ich bin irgendwie, ich finde jetzt, das mit dem Gaza-Konflikt ist mega wichtig. Safe, mega wichtig. Safe, ultra schlimm und auch schlimm, das jetzt so als Beispiel zu verwenden, aber Leute treffen sich eigentlich über inhaltliche, wie so politische Sachen und haben dann so ein Gemeinschaftserlebnis, wo sie sich zugehörig fühlen zu einer politischen Frage. Und das habe ich fast ein bisschen das Gefühl, spielt ein bisschen die Rolle, wo vielleicht früher Subkulturen mehr gespielt haben. Aber ähnlich wie bei den Subkulturen ist es für mich eigentlich popkulturell. Nicht zum sagen, dass Protest für Gaza nur Pop und ist, weil das wäre ja wie, das würde es diskreditieren, aber zum Beispiel mega viel so Identity Politics, glaube ich, bildet halt wie so Bande oder so. Man hat das Gefühl, man gehört zu einer Gruppe dazu. Und das hat wahrscheinlich volle Berechtigung, ist voll wichtig. Aber für mich ist es wie ein bisschen ein Ersatz für subkulturelle Zugehörigkeit. Und was ich cool gefunden habe an subkulturelle Zugehörigkeit, war, dass es trotzdem mehr, also es hat trotzdem mit politischen Themen zu tun gehabt und verschiedenen Haltungen, aber viel, viel offener. Also nicht so, sagen wir mal, ideologisch, wie sie jetzt oft, glaube mir vorkommt, aber ich bin auch ein alter Sack, ich verstehe es vielleicht einfach nicht.
0: Also du meinst zum Beispiel jetzt, dass man sich das ein bisschen vorstellen kann, mir fällt jetzt gerade, wie ich das vorher erwähnt habe, die Band Wu-Tang Clan, das hat so, glaube ich, in den 90er Jahren, hat es so, jenste hat in der Schweiz Fans gegeben von Wu-Tang Clan und das war dann schon auch so eine kleine Subkultur gewesen, wo dann Anhänger von denen gewesen sind, oder?
1: Ja, also um es mega einfach erklären, ist so, früher hast du zum Beispiel Post-Punk gelost und nachher hast du halt ein gewisses, oder Hardcore, und dann hast du einen gewissen Style gehabt, bist in gewisse Venues gegangen und du bist eigentlich committed gewesen zu einer Musikkultur und es ist ein bisschen egal, welche Band dort gespielt hat. Eine kleine Band aus Zürich, eine riesige Band aus Kanada, keine Ahnung. Aber du bist einfach dort angegangen. Du hast dort auch so Codes gehabt und so. Und das ist ja mega interessant, weil das heisst ja erstmal noch gar nichts. Das ist einfach ein Style von Musik. Aber trotzdem haben die Leute dann so eine Art Bubble kreiert, wo dann mit gewissen Themen trotzdem assoziiert war, aber so lose und so. Und heute ist es aber wie, also mega viele junge Menschen hören alle Genres zum Beispiel und haben nicht so, außer vielleicht jetzt noch Metal-Community. Und das, auch Hip-Hop-Community finde ich recht so treu. Aber es gibt viele Leute, die super viele Genres hören und das ist ja voll okay. Und ich finde das als Künstlerin eh mega geil, weil Musik ist Musik und ich höre auch irgendwie Kraut und Rüben. Aber als, so sagen wir mal, Commitment zu einem zu einer Gruppe von Menschen, die zusammen Musik hört und das fast so ein bisschen als Kult macht. Wir hören eben diese Musik. So, das scheint heute für mich nicht mehr so wichtig, wie es damals in meiner Jugend war.
0: Eben, einerseits ist das schon wichtig, andererseits wäre es gut, wenn man sich dann verbindet, oder wenn man dann nicht so gegen den, also gegen den ist jetzt vielleicht ein bisschen auch überspitzt gesagt, aber wenn es jetzt, sagen wir mal, was ich gesagt, Indie-Rock-Fraktion gibt und auf der anderen Seite vielleicht Hip-Hop-Fraktion gibt, dass man sich dann nicht so cool findet, oder? Das ist eigentlich noch gut, weil das braucht die Subkulturen, andererseits, wieso sind die denn so gegeneinander? Eigentlich müssen doch alle zusammen an der gleichen Sache arbeiten, aber es ist ein bisschen so zweischneidiges Schwert. Oder? Das ist so, beides ist wichtig.
1: Also mir ist zum Beispiel aufgefallen, dass ich an einem Festival war, wo dann so deutschsprachige Bands auftreten sind. Das war in Deutschland. Und dann hat es mega viele so Acts gehabt, wo die einen dann Hip-Hop gemacht, die anderen haben Indie-Pop gemacht, die anderen haben irgendwie so ein bisschen wavige Musik gemacht. Und, aber alle haben Deutsch gesungen und sie haben die Messages genau so gebracht, wie sie online mit dem Hashtag auch besprochen werden. So zum Beispiel, du sagst mir, ich soll lächeln, aber halt die Schnauze. Und so feministische Tropes, sag ich mal. Und ich hätte mir das Jugendliche nie können vorstellen, oder vielleicht das mega junge, aber so mit 20 oder so, hätte ich mir nicht können vorstellen, dass man meine Meinung so platt in einem Song sagt und dann sage ich Bravo. Und dann sagt man es nochmal, aber mit einem ganz anderen musikalischen Hintergrund, wo ich sage wieder Bravo. Ich wär nicht so meine Meinung applaudieren, sondern ich wär eher so ich hätte eher wollen Musik und Poesie und hä, wie wird denn das so verschieden dargestellt? Aber heute habe ich wie so das Gefühl, du kannst eigentlich so Protestmusik machen, fast wie vielleicht nicht der 70s oder so, wo mega auf die 12 mega eindeutig sagt, das ist meine Meinung und die anderen haben es einfach voll nicht gecheckt. Und das bildet dann so eine Mehrheit von Leuten, die das auch denken und dann sind sie so in dem Team. Aber irgendwie finde ich es aus einer, sagen wir, künstlerischen Sicht jetzt einfach mit meinem historischen Musikgeschmack nicht so spannend. Ich bin wie anders sozialisiert worden. Bei uns hat man dann gesagt, ja, das ist doch jetzt zu, das ist Propaganda, das ist doch platt. Das weisst du schon. Du musst ja nicht etwas hören, was du schon weisst.
0: Ja, das ist sicher so. Ich bin zum Beispiel letztes Jahr am Massive Attack Konzert hier in Zürich. Die haben dann eben relativ pompös Videos gezeigt vom Gazastreifen, wie schlimm das dort ist. Und dann habe ich ein bisschen gefunden, wie du auch sagst, wirklich schlimm alles und so weiter. Und wirklich, ja, wichtig, dass man darüber redet. Aber ich habe gefunden, die Leute, die dort hingehen, die wissen das ja alle. Die wissen, dass eigentlich alle, dass das schlimm ist. Man muss das ja eigentlich nicht nochmal zeigen, oder? Jetzt, und vor allem gerade nicht unbedingt an einem Konzert.
1: Ja, ich finde es ein spannendes Beispiel, weil Massive Attack ist ein gutes Beispiel von einer Band, die immer schon mega politisch war. Ist wirklich auch schon, also mit 23 habe ich ein Konzert gesehen, wo mich so fest beeindruckt hat, wie es so um Überwachungsstaat gegangen ist. Es ist darum gegangen, wie viel wir eigentlich überwacht werden von digitalen Konzernen. Und schon damals, das war ja vor 20 Jahren fast, da haben sie wie so unsere Daten eigentlich gezeigt auf dem Screen.
0: Das haben sie jetzt aber auch gemacht. Ja.
1: Genau, und das hat mich im Fall so beschäftigt und gestresst und auch irgendwo politisiert, so Sachen. Also ich glaube schon, dass ich durch Musik politisiert worden bin und ich finde auch, je nachdem, eben wie man das macht, auch je nach Anliegen ist das etwas mega, mega krasses. Und jetzt gerade Massive Attack hat utmost Respekt von mir.
0: Ja, von mir auch, natürlich.
1: Und ich finde, ja, das checke ich mega. Ich glaube, aber das, was ich meine, ist vielleicht mehr. Vielleicht tue ich den Leuten auch mega unrecht. Ich habe wie so jüngere Bands gesehen, wo ich das Gefühl habe, die sagen das jetzt einfach, wie sie wissen, das kommt mega gut an. Und mit denen haben sie dann wie so den Support, wie sie etwas Politisches gesagt haben, wo die Leute auch denken. Und dann muss es vielleicht gar nicht mehr so zust deep sein, weil alle sagen, ja, das ist auch meine Meinung. Und man tut es eigentlich pushen, weil man einfach will, dass das Thema gehört wird. Was irgendwie ist das alles voll fair enough. Ich will das gar nicht kritisieren. Es ist mehr einfach etwas, wo ich merke, das ist ein Generationenunterschied für mich. Für mich hat Musik etwas, spielt wie eine kleine andere Rolle. Also es kann mega politisch sein, aber es muss poetisch sein.
0: Also das wäre, sagen wir, eben die Musik in den 60s, wo auch eine Protestmusik war, mit Bob Dylan oder...
1: Ja, also blöd gesagt, mich hat irgendwie die Answer My Friend Is Blowing In The Wind, so die Ära hat mich wirklich nicht interessiert an Bob Dylan. Weil ich das Gefühl habe, ja, man ist nice, ist fair enough, aber We Are The World und gut, das ist jetzt nicht vom Bob Dylan, ja. Aber
0: hat er auch mitgemacht?
1: Hässig hat er das auch mitgemacht. Das ist jetzt aus der Kunst, also für mich hat Kunst noch viel mehr, also ja, weniger Potenzial und mehr Potenzial, einfach auf eine andere Art. So, das Poetische ist etwas, was einem mehr öffnet. Und so sagen wir, das politisch-propagandistische tut einem eigentlich eher so schärfen und vielleicht auch zumachen gegenüber allen anderen Positionen und einschwören auf irgendwie so eine Achse. Und ich weiss nicht, ob, ja, das kommt halt darauf an, wenn das meine Meinung ist, finde ich das vielleicht nice. Wenn das nicht meine Meinung ist, finde ich das ja richtig scheiße. Und ich glaube, darum ist Kunst dann cool, wenn sie schnaufen und irgendwie eher so eine, eher einen Space aufmacht, als halt einen Hammer auf den Grind runterfahren lässt, irgendwie. Für mich.
0: Ja, was ist denn, wenn wir gerade auf dich kommen oder deine Musik, deine Inhalte, also was überlegst du jetzt bei deinen Inhalten?
1: Ja, Also ich glaube, das erste Mal ist noch wichtig für mich, dass nicht antworten, der Driver sind vom Schreiben für mich, sondern Fragen. Also in den meisten Fällen, wenn ich das Bedürfnis habe, einen Song zu schreiben, ist es, weil ich nicht verstehe, was abgeht. Und das reflektiert sich natürlich dann irgendwo durch auch in den Songs. Und jetzt bei Honest Work hat es mich vor allem beschäftigt, wirklich, also ganz ja, ehrlich ist wirklich die Frage, was ist ehrliche Arbeit? Und ich habe keine Antwort auf das. Das ist etwas, was mich wirklich mega beschäftigt. Also einfach auch bei mir, es gibt Möglichkeiten, um sehr viel Geld zu verdienen in der Schweiz, aber gibt es wirklich viele Möglichkeiten, mega ehrlich Geld zu verdienen? Oder bist du irgendwie Teil von einem komischen Scam und dort irgendwie und wer bietet wenn, wie aus in der Gesellschaft und wie wird das monetär belohnt? So, das ist irgendwie eine fucking wichtige Frage und ich weiss nicht eine Antwort auf
0: eben,
1: das.
0: Also du darfst jetzt nicht sagen, man muss es so, das und das.
1: Nein.
0: Ist. Ich weiß auch nicht.
1: Ich habe natürlich Intuition. Ich habe das Gefühl, ja, du, wenn du irgendwie Biobauer bist und im Winter mit deinen eigenen Händen oder wirst aus dem Boden knüppelst, wahrscheinlich ist das eine ehrliche Arbeit. Aber zum Beispiel ist Musikerin sie eine ehrliche Arbeit? Ich weiss nicht. Das ist auch ein Scam. Ich mache irgendwie Werbung, ich mache Reels auf Instagram und blablabla und Spotify und weiß nicht, bin die ganze Zeit in den dubiosen Kontext, ich bin konfrontiert mit dubiosen Kontext und ich glaube, wir sind alle oft konfrontiert, viel öfter als wir uns lieb ist, mit dubiosen Kontext. Ja, und mega oft heissen, ja, wir wissen, das ist jetzt nicht mega geil, aber weißt du, wenn wir gegen unsere Konkurrenz und so, dann müssen wir eben irgendwie das. Und der irgendwie unangenehme, die unangenehme Frage ist so ein bisschen im Herz von diesem Album.
0: Aber dann ist das in dem Sinne auch ein sehr politisches Album, aber jetzt weniger, dass du eine Meinung vertrittst oder etwas proklamierst, sondern einfach die politische Frage stellst.
1: Ja, oder halt wie, ich glaube, wir müssen...
0: oder gesellschaftlich.
1: Ja, genau. Ich glaube, ja. Es sind mega gesellschaftliche Fragen, die das ja befeuern oder die mich irgendwie umtreiben. Ich glaube, ich kann nicht, so bin ich einfach. Aber ich glaube nicht, dass es im engeren Sinn, Politik im klassischen Sinn machst du mit Lösungen. Du bietest Lösungen an. jetzt die müssen irgendwie, weiss doch nicht, man muss eine Autobahn bauen oder man muss Dachhof sanieren oder man Solarpanels oder was auch im schlimmsten Fall irgendwie Ausländer raus. Also Lösungen werden ja verkauft in der Politik. Und das ist mir auch oft suspekt und ich finde es irgendwie crazy, wie mit den Ängsten und Wünschen und Sorgen der Leute dort irgendwie reale Machtverhältnisse
0: eigentlich. Aber die Leute wollen ja Lösungen, oder? Also sie dürsten ja nach Lösungen. In einer Welt, die immer komplexer und schwieriger wird, oder?
1: Ja, genau. Und darum ist es ja auch geil, wenn man eben als Artist sagt, hey, ich bin Teil von dem Genuss.

0: als eine Antwort liefern. Aber nicht aus, wirklich nicht aus Faulheit. Ich meine, man könnte sagen, ja, das ist jetzt irgendwie, sie hätten keine Antwort persönlich oder so. Und ja, natürlich, wir müssen auch immer wieder Antworten finden auf Fragen, persönlich und gesellschaftlich. Jetzt gerade, wenn ich über meine Klimaarbeit nachdenke, dort finde ich es mega spannend, dass eigentlich das Problem nicht ist, dass es nicht Antworten gibt. Es gibt mega viele Antworten und Lösungen, wie man die Klimakrise bekämpfen könnte. Aber es gibt mega viel Widerstand von Leuten. Also Leute wehren sich und verweigern sich, wie sie in einen Konflikt kommen mit anderen wichtigen Prioritäten und so. Und letztendlich ist es dann eine Prioritätenfrage und eine Frage von Wert und eine Frage von Vorstellungen und Zukunftsängsten / Zukunftshoffnungen und auch von Solidaritäten. Oder kann man sich, getraut man sich das zu machen? Weil was, wenn die Konkurrenz nicht mitmacht? Blablabla. Also gerade in dieser wirklich sogar realpolitischen Arbeit merkt man, ja, am Schluss musst du mit Leuten irgendwo können richtig tief ins Gespräch kommen und irgendwie einander spüren und Vertrauen aufbauen, dass man miteinander können irgendwie anders umgehen in Zukunft. Und das geht nicht, indem man sich einfach Leute anpreachen und sagen, was jetzt da irgendwie die Lösung wäre.
1: Ja, eben verstehen, aber ja. Das heisst dann nicht akzeptieren, was der andere findet,
0: ja,
1: oder das sogar noch zu unterstützen oder so. Aber ich glaube, das ist schon noch schwierig, einfach nur können etwas versuchen wollen zu verstehen, obwohl man es irgendwie eigentlich im ersten Moment der allerletzte Blödsinn findet, oder? Also wenn ich jetzt eben von jemandem, wie das vorhin das Beispiel gebracht, einen Ausländer raus, das ja. ist eine Lösung, sehr schwierig für mich zu verstehen, warum das jemand das sagt. Aber es würde mir vielleicht helfen oder am Problem an und für sich vielleicht helfen, wenn ich das könnte, mal herausfinden, was dann dem seine Gründe dafür sind, dass der so eine Idee hat. Und versuche das zu verstehen, aber das heisst ja nur, dass ich das akzeptiere. Ich kann nachher versuchen, den zu überzeugen, dass das vielleicht die falsche Lösung ist für sein Problem.
0: Ja, dort... gerade, also ich meine, natürlich gibt es für mich rote Linien, oder? Und natürlich, ich bin ja auch jemand, der demonstriert oder wo auch klare Meinungen kann formulieren kann. Und manchmal ist es sogar ultra wichtig, die Ambivalenz abzulegen. Also die Ambivalenz, ist es ein Genozid in Gaza oder nicht? Das war eine riesige Diskussion. Und warum ist das wichtig, dass man dort die Ambivalenz ableiten. Es war völkerrechtlich wichtig, dass man die ableitet, dass man das deutlich sagt. Es gibt immer wieder Momente, wo es mega wichtig ist, das deutlich zu sagen. Aber sagen wir mal, ich finde, es hat ja vielleicht auch für alles einen Platz. Oder es hat einen Platz, wenn du ganz deutliche Worte findest, und es hat einen Platz für eher so therapeutische und auch so ein bisschen erkundende Angles. Also für mich, ich glaube, mega viele Menschen leben ja in Bubbles, wo sie eh nur umgeben sind von Leuten, die gleich denken. Oder sie meinen es zumindest. Das ist auch sehr spannend, dass es ja vielleicht gar nicht so ist, aber man redet einfach gar nicht über gewisse Sachen. Und ich habe tatsächlich das Privileg oder die Bürde, dass ich nicht so, also ich habe recht ein diverses Umfeld und habe viele Menschen, die auch Sachen anders sehen. Und auch viel, ich habe sogar Menschen in meinem Umfeld, die Sachen so sehen, dass es für mich eigentlich eine rote Linie ist. Und dann habe ich wie so die Situation, wie gehe ich jetzt mit dem um? So tue ich dann die ganze Person aufgrund von dem einen Glaubenssatz, den ich hat, jetzt in den Kübel schmeißen? Also in den Kübel schmeißen, metaphorisch gesehen, treffe ich mich nicht mehr mit dieser Person? Oder versuche ich irgendwo durch vielleicht so lange zuzuhören, bis die Person sich nur schon mal selber anfängt zuzuhören, was sie eigentlich sagt? Also das ist ja, zum Beispiel hast du jetzt das Beispiel gebracht, Ausländer raus. Dann denken die Menschen, die das sagen, wahrscheinlich nicht sehr lange darüber nach, was sie mit dem meinen. Weil, was heisst ein Ausländer? Also, wer muss jetzt raus? Und plötzlich merkt man ja, nein, im Moment irgendwie meine ich. Und dann plötzlich, je mehr man eigentlich anschaut, desto komplizierter und auch darker kann das werden. Man merkt, aha, es gibt Ausländer und Experten, es gibt die nützlichen Ausländer, die unnützen Ausländer. Es gibt irgendwie so, es gibt so ganz komische Konstruktionen um das Wort, was heisst Ausländer, was heisst Schweizer. Und die kannst du ja eigentlich nur, sagen wir mal, aufweichen oder überhaupt. Die Leute kannst du nur erreichen, wenn du ihnen zeigst, dass sie selber gar nicht wissen, was sie sagen in dem Moment. Sondern dann haben sie einfach einen Talking Point von einer Partei, die wir jetzt nicht nennen wollen, mit einem Sünneli, wo sie irgendwo übernehmen und wie ein Papagei irgendwie redet. Oder? Und meistens, also weiß nicht, mich damit richten, reden.

0: Ein langes, schwieriges Thema. Ich kann jetzt auch nicht beantworten. Ich bin Musikerin und nicht nur Aktivistin. Und im Klimabereich ist es ja spannender, weil dort, ja, ich habe die Zeit vom Klimaschutz am coolsten gefunden, wo es eigentlich die Leute noch nicht so interessiert hat. Weil dann hast du über halt verschiedene Heizungstypen reden, ohne dass es gerade ein Kulturkampf war. So. Und jetzt ist es halt, wow, die nehmen uns unsere Bratwürste weg und dann kannst du manchmal gar nicht mehr reden, weil es ist, mittlerweile ist es jetzt auch so mega verhärtet und auch zum Teil mega doof geworden, das Gespräch.
1: Und was habt ihr denn dort so für Aufgaben? Ich habe nur vor ein Beispiel gebracht, dass ihr geschaut habt, wie nachhaltig die Festivalbranche ist und was machst du denn sonst noch dort für Projekte?
0: Wir haben, also was wir gemacht haben, ist, wir haben den CO2-Fußabdruck von der Schweizer Festivallandschaft messen. Und das ist auch mega ein cooles Adventure für uns, weil wieder die Frage, also was kann man als Einzelner machen? Ich hätte von mir jetzt nie gedacht, dass ich mit null Ausbildung und irgendwie nicht aus dem Fach kommen, so etwas könnte anregen und dann wird das wirklich gemacht. Und am Schluss haben wir ein Scientific, eine Datenlage oder so. Das ist mega geil, dass man das kann. Und das ist auch etwas mega empowerend. Also wenn man will, etwas machen will, ist man meistens überrascht, wie viel man kann machen kann. So. Aber das war nicht deine Frage. Wir machen jetzt im Moment so Artist Residencies, wo man einfach Menschen zusammensammelt, die das Thema als KünstlerInnen wichtig finden und versuchen vielleicht mehr auf dem Approach, den ich jetzt vorher erklärt habe, zu fragen, okay, ja, was, wir sind als KünstlerInnen fühlende Wesen mit einer grossen Sensibilität, das behaupte ich jetzt einfach mal. Und wir sind konfrontiert mit einer sich sehr stark verändernden Landschaft, mit sehr viel Aussterben von verschiedenen Tierarten, Pflanzenarten. Wir sind konfrontiert mit einer Verhärtung von der Herzen, sage ich jetzt mal, wo einerseits nichts unternommen wird, dass gewisse Länder im globalen Süden weiterhin können, leben, überleben, sagen wir mal, und gleichzeitig die Grenzen werden wie aufgefahren. Also wir sind mit dieser Verhärtung und auch mit dem Unwillen dort irgendwie etwas zu ändern konfrontiert. Und all das fühlt sich ja irgendwie an. Also in erster Linie fühlt sich das natürlich für Leute, die sensibel sind und die Themen wichtig finden, sehr, sehr deprimierend an. Und ich habe jetzt eher eine Auffassung gegenüber Gefühl, dass ich das Gefühl habe, wenn man die ausdrücken kann und irgendwie in Musik oder in Wort fassen, dann kann man sie aushalten und man kann sie auch in etwas Positives verwandeln. Und es ist irgendwie für mich schöner, dass wenn jemand halt nicht weiss, was machen, dass er dann einen Song darüber schreibt. Das ist wie eine Art, früher hat man vielleicht gebettet und dort kann man das auch mega kritisch sein, weil dann hast du ja noch nichts gemacht. So. Und heute schreibst du einfach einen Song, aber du hast eben nicht nichts gemacht, sondern du hast mal das zulassen und gespürt. Und heute sagen ja mega viele Leute auch nur schon, ey, ich höre gar keine News mehr oder ich lese keine News mehr, weil es halte ich nicht aus. Und ich kann es mega verstehen, dass man es nicht mehr aushaltet. Aber ich glaube, wenn wir jetzt könnten die News zusammen hören, schauen und dann Songs schreiben, ist das glaube ich besser als einfach, okay, wir gamen jetzt einfach 24/7 oder wir nehmen Drogen oder wir konsumieren wie dumm. So. Und darum, nochmal zusammengefasst, glaube ich, im Moment sehe ich meine Arbeit als Klimaaktivistin da drin, dass ich die Leute einfach umarmen und ihnen irgendwie Zeit geben, um sich mit diesen schweren Themen weiter zu befassen, wenn es fucking schwer und mühsam ist. Ja.
1: Okay. Ja, du, wir kommen langsam zum Ende. Wir können ja noch jenes besprechen. Hätte da noch jenes Themen, die wir auch noch besprechen können. Wir müssen uns vielleicht in einem Jahr noch mal treffen oder so. Und ja, vielleicht jetzt einfach noch zum Schluss eben das Album, das ich ja angetönt, wo jetzt, glaube ich, im Mai oder dann kommt es.
0: Am 22. Mai.
1: Auf den hast du es geplant, das kommt raus und dann wirst du noch Tour dazu machen, oder?
0: Ja, genau. Ich spiele gerade am 22. Mai im Royal.
1: Also das Plattentäfi.
0: Genau, Plattentäfi.
1: Und du bist ja auch mittlerweile im Baden daheim, oder?
0: Ja, genau. Ja. Und dann im September gehe ich auf Deutschland-Tour und spiele auch nochmal in Zürich und, ups, darf ich glaube noch nicht sagen, aber ich spiele an verschiedenen Orten.
1: Okay, in der Schweiz? Und
0: in der Schweiz und in Deutschland.
1: Ja. Und das machst du wieder solo, bist du unterwegs?
0: Ich fange solo an, das wird sich aber in ein Duo verwandeln.
1: Das ist ja noch geheim, oder was?
0: Das ist noch nicht Spruchli.
1: Ja, was dann plötzlich passiert, ja. Und kannst du mit, wie ich dich kennengelernt habe, weiss ich noch, bist du irgendwie so ultra nervös gewesen vor Auftritt und so weiter. Hat sich das irgendwie bessert? Ich hoffe es, oder? Oder nein, vielleicht ist es auch cooler für dich, oder?
0: Ja, nein, es ist sehr anders als am Anfang. Ich meine, zum Fairsein war es auch so gewesen, dass ich vielleicht mein fünftes Konzert mit dem Projekt an meinem wichtigsten Festival gespielt habe, an der Kirby, an der Bad Bonn-Kirby, und dann irgendwie mein 10. Konzert am Reeperbahn-Festival. Also die Kurve am Anfang war einfach auch so heavy gewesen, dass ich irgendwie das Gefühl hatte, ich habe gar keine Zeit, um wie außerhalb vom Studio lernen, irgendwie so live aufzutreten. Und das war damals wirklich mega heavy gewesen. Zum Glück habe ich jetzt ein paar Dutzende bis hunderte Konzerte mehr verspielen.
1: Und da ist vielleicht auch Techniker, dass du dass nicht so nervös bist. Oder eine gewisse Nervosität gehört natürlich dazu, wäre komisch, wenn man auf die Bühne geht und nicht nervös ist.
0: Ja, ich glaube, Nervosität ist zwar mega lästig, aber es ist ein Zeichen, dass du cares, dass es dir nicht egal ist, was jetzt die Leute von dem denken. Was man immer so positiv darstellt, so, mir ist scheißegal, was die anderen von mir denken. Aber ich finde, es ist auch eine soziale Geschichte. Man will ja schon irgendwie connecten mit den Leuten. Und gerade am Anfang, wenn man ein neues Programm hat, dann denkt man auch, also ich habe richtig Schiss davor, dass das Album rauskommt. Und ja, und ich habe ja überhaupt keine Ahnung, wie das landet, ob das den Leuten etwas sagt oder ob sie es richtig blöd finden. Und ich kann es einfach so ehrlich und cool machen, wie ich denke, dass ich es machen muss. Und dann Gnade mir Gott, es kommt raus und dann passiert, was auch immer passiert. Und das ist natürlich schon, das kann man nicht unterschätzen, wie, ja, das ist ja auch ein bisschen exhibitionistisch, wenn man ehrlich ist. Dann.
1: Na gut, das ist ja auch so ein, wie soll ich sagen, man sucht ja nach Anerkennung. Und wollte die Anerkennung, aber es braucht dann halt den Schritt darüber aus, dass man irgendwie, ja, also die Nervosität oder den Bammel davor, auch vor Ablehnung, also es ist ja dann etwas zwischen dem, oder man hat Angst vor Ablehnung, aber man sucht eigentlich Anerkennung.
0: Ich weiss gar nicht, ob es Angst ist vor Ablehnung, sondern in meinem Fall ist es auch wirklich Angst davor, dass im richtigen Moment oder irgendwie, ich finde es gerade richtig geil und alle auch, aber ich vergesse plötzlich, welche Hand muss jetzt wie auf die Taste und an welchen Griff und was für ein Wort.
1: Gut, aber dann gibt es ja Ablehnung, wenn dann plötzlich alles wird falsch spielen.
0: Das stimmt, aber ich habe wirklich mehr Angst davor, dass ich eigentlich, meinem Werk nicht gerecht werde und was dann die Leute denken, ja, ich meine, to be fair ist halt, ja, die Leute denken, was auch immer sie denken, egal wie gut ich es rocke oder nicht, bin ich immer wieder überrascht, also wirklich genuin, richtig ehrlich überrascht, was die Leute drin hineinlesen oder cool finden oder scheiße finden. Und ich bin, es ist ein bisschen anarcho, die Situation, da kannst du nicht wirklich kontrollieren.
1: Also unbedingt dich mal live sehen, die wird dazu hören. Das lohnt sich also. Ich tu mir das mal schon fett anstreichen, den 22. Mai im Royal in Bad Ee, coole Location dort. Die gibt es zum Glück immer noch. Und hey, danke fürs Vorbeikommen.
0: Ja, danke. Hey,
1: und auch noch viel Erfolg bei deinem eigenen Podcast. Oder den gibt es ja auch noch zu hören. Für die, die gerne Podcasts wie diesen da hören, sollen auch gerne mal Songs und so hören.
0: Ja, danke für den Shoutout. Und same natürlich.
1: Das war es für die Episode von Helvetica mit Daniela Weinmann, a.k.a. Odd Beholder. Ich hoffe, dir hat das Gespräch gut gefallen. Mir hat es sehr, sehr gut gefallen. Wenn du den Podcast nicht willst verpassen, also wie gesagt, Episoden von diesem Podcast alle willst hören, dann empfiehlt sich, mir einfach zu folgen auf deinem Lieblings-Streaming-Anbieter. Und du kannst mir auch jederzeit ein Mail schicken mit Kritik, mit Feedback und natürlich mit Wünschen, wer du gerne in dieser Sendung mal hören würdest. Danke fürs Zuhören und bis gleich. Tschüss. 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

Zealand Outdoors heissen die, die dann noch am Spielen sind. Und das Lied heisst Disease. Nein, das stimmt nicht, das ist umgekehrt. Das Lied heisst Zealand Outdoors und die, die singen, heisst Disease. Item. Wir kommen zu unserem Album von der Woche.

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1: Das New Jazz Duo Samson Phillips aus Zürich probiert uns mit ihrem Debütalbum zum Tanzen zu bringen. Nämlich kombinieren der Samer Schmassmann und der Philipp Buchholz zeitgenössischen Jazz mit Drum and Bass, Jungle oder Ambient und versuchen so Jazzmusik in die Ausgangsszene zu bringen. Aufgenommen die beiden das Album in kompletter kreativer Autonomie. Statt sich in ein klassisches Studiosetting zurückzuziehen, haben sie im eigenen Proberaum in Sessions von bis zu 16 Stunden am Stück aufgenommen. Das Resultat ist eine immersive Reise von uns durch wechselnde Taktarten und atmosphärische Zwischenspiele in eine Welt eintauchen, die wir so schnell nicht wieder verlassen wollen. Das Album von der Woche hat Lara Fuchs ausgewählt und wir hören heute das Stück «Jungli».

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1: Jawohl, das ist der Morgenmat mit mir, der Ursina, der noch sehr verschlafene. Und für die gedrückte Ursina. Und so wünsche ich euch jetzt einfach mal einen guten Start in den Tag. Ich hoffe, ihr seid ein bisschen weniger verdrückt als ich oder ihr seid noch im Bett. Eins von beidem, wenn ihr schon am Arbeiten seid, wenn ihr schon unterwegs seid, um zu arbeiten. Auf jeden Fall, guten Morgen. Ich hoffe, der Tag geht noch ein bisschen zu leicht. Das ist insane, wie der eine ist. Und mega schön. Das ist immer der Vorteil, wenn man so früh unterwegs ist, sieht man mal, wie schön so der Morgenhimmel ist im Spätfrühling. Und es ist heute noch richtig kalt, wir kommen ja dem 7. noch zum Wetter, aber es sind mir noch fast die Ohren abgefallen heute Morgen, aber es wird ja jetzt geht mega warm. Und das ist also gleich vorbei. Yeah, wir hören ein bisschen Musik. Ich brauche Kaffee, wie das vielleicht auch an meiner Stimme gehört. Wir starten mit einem Lied, das, finde ich, gut passt, doch zu etwas Jazzigem, No-Jazzigem und so weiter und so fort. Aber ja, man merkt, ich kann wieder mal nicht reden, morgen früh. Gut, darum habe ich es einfach lassen. Wir hören Sophie and Pamach, das ist vom neuen Album Movie. Das Lied heisst There will be a day, featuring Wyclef Jean, und dann hören wir The Perfect Body von Gretel. Von dem Album habe ich, glaube ich, vor einer Woche so etwas gespielt. Oh, so ein Debütalbum, oder ist es ein Debütalbum aus der UK? Ja, ich erzähle jetzt noch gar nicht allzu viel, weil da kommt eh nicht viel Gescheites raus. Wir hören dann eben Gretel nach dem Sofiane Bamach. Und dann lassen wir noch Deary. Deary, lass mich im Moment los. Alright. Und bis dann hatte ich den Kaffee gehabt. Und die Töne darf ich auch nicht mehr ganz so, wie die Tante, die 50 Jahre lang geraucht hat. Wobei auch das wäre nicht so falsch. Also, There Will Be a Day von Sofiane Bamach.

0: muss jetzt einfach noch ein bisschen warten. Wir haben... Was haben wir gehört? Smile natürlich von Deary. Haben wir gehört, da in dem Morgomat. Klepfen wir doch da wieder einmal ein Jingle rein.
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0: Ja, und schon haben wir gleich 10 vor 7. Die erste Stunde, die neigt sich schon wieder am Ende zu. Und dass ich es nicht ganz pünktlich habe geschafft auf die 6. Das ignorieren wir da jetzt einfach. In diesem Morgenwart erwartet euch jetzt noch, oder ja, euch erwartet noch ganz einen Haufen. Wir haben schon am Abend der Woche gehört, am 7. gibt es ein paar Schlagzeilen / kurzen Überblick, was in den Medien so berichtet wird heute Morgen. Und natürlich das Wetter. Pardon. Und dann in der 2. Stunde gibt es dann die Rubrik und so weiter und so fort. Es wäre am 10. 7. nachher der letzte Tag zu machen. Oder la letzte Tag. Aber gestern war kein Morgen mal gewesen, darum gibt es heute kein letzte Tag. Dafür dann morgen wieder. Ich hinterlasse etwas für Thomas, der morgen wird der Morgomat machen. Dafür machen wir es einfach noch weiter mit Musik, bis ich eben am 7. ein bisschen in die News und so schauen. Das mal das Wichtigste. Ich mache weiter mit einem Lied, wo heisst Duett von Gunia Sophie. Und dann hören wir noch gleich, ja, ich mache gerade wieder so ein Trüepäckchen bis zum 7. Dann Taking Over von Microlith und dann noch Certamente Madre Blue. Und dann ist der auch etwa 7. Und dann gibt es News und Wetter und ähnliche Dinge.

0: Ja, mer hej och hört certamente Madre Blue und jetzt sind wir eins vor Sipni und das zählt, dem sagen wir Sipni. Das heisst, wir kommen zu Schlagzeilen und Wetter und so und ich fange heute mal mit dem Wetter an.
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0: Ich habe es vorhin schon mal gesagt, es ist im Moment noch richtig, richtig fresh. Es ist nämlich noch ja, knapp, es ist etwa gerade 5 Grad draussen. Also wenn man auf dem Velo unterwegs ist, fallen einem fast die Finger und die Ohren ab. Aber im Verlauf des heutigen Tages wird es doch schon deutlich wärmer. Es wird nämlich bis auf 18 Grad hochklettern, das Thermometer. Und es sollte fast ein bisschen sonnig werden. Also bis jetzt einmal ist die Sonne hart am Arbeiten. Als ich nämlich heute Morgen am Stadtfilter angekommen, ist der Sulzerturm noch komplett im Nebel, vom Nebel verdeckt gewesen. Das ist eine von meiner Lieblingsaussichten auf dem Stadtfilterbalkon. Sieht man ja, wir sind im Volkartshaus und wir sehen auf den Sulzerturm über, ausser eben also morgen wie heute, was so dicken Nebel hat, dass man den Turm gar nicht sieht. Aber die Sonne hat schon drin geschonnen. Wunderschön gewesen heute Morgen. Aber eben die Sonne, die ist schon hart am Werken davon. Darum gehe ich davon aus, dass das mit dem Nebel auch gleich vorbei ist. Und da im Wetter zeigt es mir also ein paar Wölkchen an. Also wahrscheinlich teilweise bewölkt wäre da auch der Fachbegriff dafür. Über Nacht kühlt es dann wieder ab, aber nicht mehr so massiv wie jetzt die letzten paar Tage. Mindesttemperaturen die Nacht nehmen um die 10 Grad. Es könnte noch mal ein bisschen tröpfeln, aber wirklich nur so einzelne. Und dann gehen wir dann auf die zweite Hälfte von dieser Woche zu und dann wird es warm. Und zwar nicht nur ein bisschen warm, sondern, ich sage jetzt einfach mal so viel, wenn ihr, so wie ich, euren Sportpass für die Wintertour Freibäder das ja noch nicht gemacht habt, mache ich es noch. Weil spätestens am Samstag werde ich ihn brauchen. Am Samstag soll es nämlich bereits 29 Grad werden. Und nächste Woche knacken wir bereits 30 Grad Marke. Also noch vor dem 1. Juni wird es 30 Grad werden. Wir einfach nicht zu viel überlegen, was das heisst. So, generell. Und einfach, ich persönlich freue mich, am Morgen zu schwimmen. Was andere tun, jetzt einfach gekonnt ignorieren. Aber ja, heute noch vergleichsweise frisch mit 18 Grad. Und dann geht es nur noch ob sie morgen 20, Donnerstag 23, Freitag 26 Grad, Samstag 29, oben, Mandy, dann schon 30 Grad. Das mal zum Wetter. Und jetzt kommen wir noch zu Barnen.

0: paar nette News aus der Region und auch ein bisschen darüber aus. Und wir haben leider immer noch keine neuen. Irgendwann, hoffentlich in der Sommerpause, komme ich dazu, dass wir auch neue Schlagzeilen-Jingles machen. Aber für heute müssen wir uns leider immer noch mit dem begnügen. Ja, oder Schlagzeilen. Item. Fangen wir mit Sport an, auch wenn mich das ehrlich gesagt nicht so interessiert, aber ich bin sicher, es gibt Menschen, die das wichtig finden und darum reden wir darüber. Es ist die Eishockey-Weltmeisterschaft in der Schweiz, findet die statt. Gestern hat die Schweiz gespielt und hat, wie es sich so gehört, für das Gastland der Gegner so richtig bodyget, nämlich mit 6-1 hat die Schweiz gegen Deutschland gewonnen. Sie startet also da gut in die WM, wobei ich glaube, frisch ist es nicht mehr. Schauen wir noch da mal. Doch, kompletter Spiel. Ja, seit dem Freitag sind sie dran. Bis jetzt hat es wirklich gut ausgesehen. Im Freitag hat die Schweiz gegen die USA gespielt, 3-1 gewonnen. Und dann jetzt eben gestern mit 6-1 gegen Deutschland. So weit sind sie also. Ah, oh genau. Und am Samstag noch mit 4-2 gegen Lettland. Also die Schweiz bis jetzt sehr gut unterwegs. So als Gastland macht sie sich doch sehr gut. Das nächste Mal spielt die Schweiz am morgen Mittwoch am 20:40 gegen Österreich. Da hat die jetzt aus dem Bauch raus gesagt, das soll kein Problem sein, aber ich habe absolut keinen Plan von Eishockey. Darum genau. Aber ja, nächstes Spiel von der Schweiz an der Eishockey WM da in der Schweiz morgen am 20:40. Ja, und dann gibt es zwei Themen, die heute Morgen die Medien beschäftigen. Auf der lokalen Ebene sind es Windräder und auf der nationalen natürlich die kommenden Abstimmungen mit der hinrissigen SVP-Initiative. Kommen wir zuerst zu den Windrädern. In der Region Winterthur sollen dereinst Windräder aufgestellt werden. Der ausführlichste Bericht oder also, wenn man so die besten Facts und Figures hat gegeben, ist der Winterbrief von gestern, winti.ch, also und mit nur einem I, Winti. Genau, anscheinend der Kanton Zürich hat 52 mögliche Gebiete getestet oder geprüft, wo dass man eben Windräder aufstellen könnte. Das will bis 2050 sollen 7% vom kantonalen Stromverbrauch im Kanton Zürich durch Windenergie abgedeckt werden. Und darum müssen natürlich Windräder aufgestellt werden. Und da hat man jetzt ganz viele verschiedene Gebiete getestet und ist, glaube ich, auf irgendwie 60 kommen, die funktionieren im Kanton Zürich und 50 davon sind irgendwo in der Nähe von Winterthur. Wie gesagt, die werden noch nicht aufgestellt, aber es formiert sich bereits jetzt der Widerstand dagegen. Man muss fairerweise sagen, so ein Windrad wird wachsen. Ich kann um die 250 Meter hoch sein, die grossen. Also ist schon ein massives Ding, das für die Landschaft drumherum und natürlich auch für die drumherum ein grosser Einschnitt ist. Und darum wehren sich da eben diverse Gemeinden bereits jetzt dagegen. Es formieren sich da Interessensgemeinschaften dagegen. Ich kann, falls ihr ein Abi dort habt, kann ich euch sehr fest eine Reportage von der Republik empfehlen. Ich glaube aus dem 24., wo eben über Windkraft geht. Und zwar ist es Zwieland. Ja, dort geht es noch um eine Kantonsgrenze. Es war sehr, sehr aufschlussreich. Auf jeden Fall gegen die Windräder im Gebiet Winterthur formiert sich also der Widerstand. Es gibt da auch, das berichtet der Landbot, ja, ehemals Landbot, jetzt Tagesanzeiger, heute Morgen, das trennt ehemalige Stadtrat und Regierungsrat ebenfalls gegen die Windräder vorgehen. Eins davon soll eben auf dem Bärenberg, wo rund 500 Meter von eben Hans-Hollenstein seinem Daheim ist, soll das aufgestellt werden. Er sagt, der Satz, den ich überall lese zu diesem Thema, ich bin für Windkraft, aber einfach im richtigen Ort. Und natürlich, sie sagen alle, der richtige Ort ist sicher nicht bei mir daheim, was ich durchaus kann verstehen. Was ich aber echt das beste Argument dagegen finde, wo irgendwie der Kanton, so wie ich es jetzt rausgelesen habe, nicht wirklich eine gute Antwort darauf hat, ist, dass es einfach schlicht nicht so viel, nicht so fest luftet. In diesen Gebieten vom Kanton Zürich, generell im Kanton Zürich, luftet es nicht so fest. Es ist eine windarme Gegend. Und dass es darum fraglich ist, wie sinnvoll dass es ist, dass man überhaupt die Windräder aufstellt. Ich kann es nicht beurteilen, ich habe viel zu wenig Ahnung von irgendetwas dadurch. Aber als von all dem tue ich mir das nachhaltigste oder das gescheitste Argument. Aber das, eben, das muss man betonen, die Windräder sollen bis 2050 aufgestellt werden. Das ist also alles noch in der Vorprüfung. Und ob das schlussendlich wirklich gemacht wird und wirklich so hoch ist und wirklich genau dort, steht alles noch in den Sternen. Und wenn es nach all diesen IGs und wenn es nach dem alten Regierungsrat Hans Hollenstein geht, dann muss nicht auf dem Bärenberg oder den anderen Plätzchen in der Region Winterthur. Nach gutem Argument muss man leider sehr weit suchen, wenn es um die Abstimmungen vom 14. Juni geht. Erstens mal finde ich es wirklich, es regt mich so auf, dass wir am 14. Juni über so Scheiß müssen abstimmen wie die dumme SVP-Initiative, aber ja, noch ist halt der Sonntag. Man munkelt ja, das ist ein anderes Thema, man munkelt ja, dass in Winterthur ist keine Bewegung erteilt worden für eine Demonstration am 14. Juni, also an dem Tag, wo historisch echt der Frauenstreik, feministische Streik da in der Schweiz ist, sondern für den 13. Und man munkelt, es geht um die Kapazität von der Polizei, dass sie so richtig schön konzentriert die ganze Kapo können aufbieten für eine feministische Demonstration. Die sind ja so gefährlich für die Umwelt. Item, ja, wir stimmen über 10 Millionen Schweiz-Initiativen ab. Aktuell, ihr habt es wahrscheinlich gehört, sieht es nach einem knappen Ja aus. Und jetzt plötzlich geht so der Gegenkampf effektiv, oder der Abstimmungskampf effektiv los von der Gegenseite. Ich weiß nicht, ob die FDP feiner irgendwie so ein bisschen Rückgrat hat gefunden oder was das ist. Aber es hat jetzt da so ein Demografieforscher hat jetzt gerade überall Platz bekommen im Blick in den 20 Minuten im Tagesanzeiger bei SRF. Also natürlich echt so bei den Grossen und wahrscheinlich auch bei der NZZ. Die NZZ ignoriert es. Das ist immerhin konsequent. Die NZZ tut einfach so ein großes Problem nicht. Fair enough, die reden lieber über die Grenzen und das und über Asylsuchende ist die das Problem. Das passt zur NZZ. Der Demografieforscher sagt das, was man eigentlich schon lange weiss, nämlich es gibt viel zu wenig Junge in der Schweiz. Die Boomer gehen jetzt gerade alle in die Pension. Denn, und wenn das Ding wird umgesetzt werden, diese Initiative, dann hätten wir dann plötzlich viel zu wenig Leute, die in die AHV einzahlen würden. Außerdem argumentiert er damit, oder sagt er, dass wir gar nie so weit werden kommen mit der Einwanderung. Macht da ganz eine komische Verbindung mit KI, die ich wirklich gar nicht nachvollziehen kann. Aber ja, es steht eigentlich überall das Gleiche, so ein bisschen egal, wo man es liest. Ist auch nicht so, als wäre GUBS noch ein grosser Unterschied inhaltlich von den Schweizer Leitmedien, leider. Aber ja, jetzt ist man also doch noch drauf gekommen, dass das vielleicht demografisch gar nicht Sinn macht und dass es ja vielleicht eine Katastrophe wäre für die Wirtschaft, wenn die Initiative angenommen wird. Meine These ist wirklich, dass jetzt dass es ein FDP-Ding ist. Und dass sie jetzt endlich mal ihren eigenen Abstimmungskampf lanciert haben, aber weil sie einfach kein Rückgrat haben und weil sie ihr Body-Body mit der SVP nicht verscherzen wollen, macht man es halt so hingedurch mit so Demografie-Sachen und so. Ja, von links habe ich nach wie vor nicht wirklich etwas gesehen in diesem Abstimmungskampf und es erstaunt mich und B macht es mich richtig hässig, dass ich so das Gefühl habe, es hat einfach wieder mal niemand geschafft, von der linken institutionellen Politik anständige Argumente zu finden, die nicht einfach sind, wir brauchen Fachkräfte. Ich habe nie irgendwas gesehen, wo irgendwie etwas mit Menschenrecht argumentiert, weil einfach über irgendetwas rausgeht, als oh, es schadet der Wirtschaft. Wo, fair enough, man gewinnt Abstimmungskämpfe in der Schweiz, wenn man sagt, es schadet der Wirtschaft. Aber gleichzeitig, where the fuck ist wieder mal die SP? Wir wissen, ich weiss es nicht. Ich habe es bis jetzt wirklich selten gesehen. Ich habe nicht wirklich Abstimmungskampf gesehen von links. Und das wird dann wahrscheinlich die Quittung in der Schicht am 14. Juni kommen. Yay. Das ist also das Wichtigste von heute Morgen, kurz zusammengefasst. Hoppla, stimmt, wenn die Initiative angenommen wird, könnte es ja nicht nur wegen der Freihandelsabkommen mit der EU und der Wirtschaft kompliziert werden, sondern ja auch wegen der AHV. Und wir haben ja gar nicht genug Geburten. Das ist jetzt alles, was ich auch noch ein bisschen lustig finde, der Demografieforscher sagt natürlich auch noch, dass ja, die Lösung wäre halt einfach, wenn die Schweizerinnen wieder mehr würden gebären. Was? Darum sage ich, es ist irgendeine. Das kommt von liberaler, wenn nicht rechter Seite. Also ja, nein, von rechter Seite kann es nicht sein, aber ich bin sicher, das kommt von liberaler Seite, weil argumentieren mit der Geburtenrate und so die Schweizerinnen sollen mehr gebären und das würde alle Probleme lösen. Das ist so ein Neolib-Ding. Dass ich einfach das Gefühl habe, das ist Abstimmungskampf von der FDP, wo man aber halt nicht so sagt. Und, was mich, glaube ich, alle meisten erstaunt hat, nein, zwar ich hätte es mir nicht erstaunt, Raffaella Birrer hat einen Meinungsartikel geschrieben zur 10 Millionen Schweiz. Und Raffaella Birrer ist doch meistens sehr fest auf der Seite so sehr, würde ich jetzt mal sagen, irgendwo rechten Flügel von Mitte oder FDP angegliedert, so wie sie es über politische Inhalte schreibt, beziehungsweise welche politische Meinung sie da oben zur Papier bringt. Und ihre zusammengefasst, was sie da schreibt, ist einfach, ja, die SVP hat natürlich schon recht, aber es ist einfach das falsche Instrument. Und ich finde, das ist einfach so das Zahnlose. Die zahnlose Argumentationen, die ich bis jetzt nur gesehen habe, gegen die Initiative und nichts mehr. Ja, yeah, das also heute Morgen. Ich werde es dem 8. noch ein kompakter und ein bisschen besser erzählen. Was ich einfach sehr fest anraten kann, ist die Kommentarspalte meiden von diesen Artikeln zu dieser 10 Millionen Schweiz, zu dieser dummen Initiative. Weil man verliert sehr schnell so ein bisschen den Glauben in die Menschheit. Anyway, jetzt habe ich sehr lange gerantet, wieder einmal. Machen wir doch mal einen Jingle. Und es ist nämlich jetzt schon Zeit für die Rubrik. Hei, hei, hei, wie ist es so schnell gegangen? Hebla! Ja, es ist 4 ab 7. Eieiei. Und schon kommen wir zu der Rubrik in der 7. Stunde. Die Rubrik jetzt gerade und dann ganze Haufen Musik bis am 8. Und unsere Rubrik ist ein Lied von der Woche. Beim Lied von der Woche stellen wir euch jeweils am Mandy das Original vor und dann über die Woche verteilt jeden Tag eins Cover. Und wir hören diese Woche einen halb vergessenen Klassiker aus den 60er, Bits and Pieces. Und wie es sich für das Lied von der Woche gehört, ich sehe, gibt es jeden Tag eine andere Version davon. Gestern haben wir das Original gehört von Dave Clark 5 und heute hören wir die Version von The Javelins.
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2: Wo unser Lied von der Woche Bits and Pieces 1964 von der Dave Clark 5 rausgegeben worden ist, hat es kurz darauf ein Dutzend Versionen von verschiedensten Garage-Bands, verschiedenen Staturen, von verschiedenen Ländern gegeben, die es sehr schnell auf den Single-Markt geschafft haben. Ich habe mir sehr viel von denen durchgelassen und möchte euch heute eine Version präsentieren, die aus den Niederlanden kommt. Lustig daran ist, dass das aus den Niederlanden kommt, aber die Übersetzung ist nicht etwa auf Holländisch, sondern auf Deutsch. Das heisst, man hört da ein paar Holländer, die auf Deutsch singen und das Resultat sind ungefähr so, wie man es sich vorstellen würde. Aber ich hätte jetzt einfach genauso gut können behaupten, es sind Englischsprachige, die Deutsch singen und ihr hättet es mir wahrscheinlich auch geglaubt. So verhält es sich nun mal mit Niederländern und Amerikanern, wenn sie Deutsch reden. Auf jeden Fall kommt die Version Bits and Pieces, die wir heute hören, von einer Band, die sich The Javelins nennt. Also nicht The Javelins, wie man so einen Wurfspeer tatsächlich auf Englisch nennen würde, sondern mit zweimal angeschrieben. Also sehr verwirrend und für eine Suchmaschine gut zu wissen, falls man mehr über die Band wissen will. Javelins. Javelins, The Javelins. Und in der Übersetzung trägt der Titel Scherben. Also wirklich sehr wörtlich übersetzt, Bits and Pieces. Es geht ja um Scherben, es geht ja darum, dass eine Beziehung in Trümmer zurückgelassen wird. Und Javelins singen zwar nicht von Trümmer, aber immerhin von Scherben. Nur noch Scherben, The Javelins aus Holland mit diesem Lied von der Woche, Bits and Pieces, in der deutschen Übersetzung und dem Titel Scherben.

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3: Ja, das mit den 96,3 MHz, das stimmt ja gar nicht mehr. Leider Gottes sind wir ja schon nachher lange nicht mehr auf auf UKW, sondern nur noch auf DAB+. Plus. Es ist ja Schang, es ist schade. Aber leider ist es so. Und jetzt hat sich gerade mein Internet aufgeheicht. Und das ist ein kleines Problem. Jetzt muss ich da geschwind ein bisschen umdisponieren, weil dann kann ich da nicht auf mein Kobus zugreifen. Auf mein Streaming-Ding. Das heisst, ich mache da jetzt ein bisschen, gehe mich da durch die Playlist von der Musikredaktion durch mich ein bisschen durchspielen, bis das vielleicht wieder läuft, hoffentlich. Sonst wird das Ganze halt ein bisschen improvisiert. Hören wir von Threoni, oder? Aber nein, ich weiss, das ist zuerst hören. Das muss ich aber geschwind suchen. Und für das habe ich ja den Ideal-Jingle. Dann habe ich geschwind ab, bis ich das Lied gefunden habe. Nein, nicht das. Das wollte ich.
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0: konzentrieren sich nicht recht. Sie haben's.
1: Jawohl, ich has. Wir hören das Cover von Pink Pony Club von Nicki. Und dann machen wir weiter mit Middle West von... Ich sage nicht, Trioni, wie auch immer. Ich sage jetzt einfach Trioni. Also Pink Pony Club, Nicki und dann Middle West, Trioni. Nein, nein, hoppa! Das ist definitiv nicht das, was ich wollte. Kann ich es jetzt nicht so ein bisschen leiser machen? Okay, das funktioniert davon noch nicht gut. Dann haben wir halt die Sachen hoch. Man könnte meinen, ich mache das zum ersten Mal. Genau. So, jetzt kommt's gut. Pink Pony Club, Nicki. There we go.

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1: Middle West Drioni. Wir sind Internet geht immer noch nicht. Das heisst, wie gesagt, es wird jetzt den Rest der Sendung, oder besser gesagt, bis das Internet wieder läuft, wird die ganze Sache ein bisschen improvisiert. Und ja, es heisst auch, dass ich bis jetzt kann ich, oder aktuell könnte ich auf das Gästebuch zugreifen, das wird ja ab 8 Uhr vor allem relevant. Ja, ich schaue danach noch bei den nächsten Liedern, die laufen, ob ich da irgendwo einen Router finde, den ich aus- und wieder einstecken kann. Daheim wäre es nicht so eine Sache, aber da ist das Zeug halt auch irgendwo unter dem Boden. Aber hey, vielleicht schaffe ich es. Wir machen weiter mit Eto Klitt, Icebreaker, und dann nehmen wir noch Lil Sims mit Rolling Stone. Yeah.

Lil Sims, Rolling Stone. An Album I Might Be an Introvert. Or I Might Be Introverted in so etwas. Wir machen weiter mit Carried by Invisible Bodies von Lost Girls. Internet nach wie vor down. und zwar, ich glaube es im ganzen Büro. Also es ist nicht ein Studioproblem. Aber das ist alles okay. Wir finden da andere Lösungen. Für das haben wir ja eine Datenbank voll mit Musik und eine Playlist gemacht von der Musikredaktion. Also wir finden da Lösungen. Wie gesagt, wir machen weiter mit Carried by Invisible Bodies von Lost Girls. Und wir werden am 8. das nächste Mal News und Wetter machen. Das wird auch improvisiert. Aber auch das wird gut kommen.

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1: Carried by Invisible Bodies for Lust Girls aus dem Norden, nämlich Norwegen. Sisi, wenn es geht, Kollektive Tastes Album. Als nächstes So Typical Now von US Girls am Album Bless This Mess. Und wir machen dann noch weiter nochmal mit einem Schweizer Lied Your Spores von Luce am Album Am I Slow Enough. Aber zuerst So Typical Now, US Girls.

Das, Your Sports ist das gewesen, der Song. wir sind kurz vor der 8. Am 8. gibt es einen Blick ins Wetter und in die News. Und bis dann gibt es noch einen Song, brandneuen Song, nämlich von Folia. Sie war letzte Woche im Hein und zu Gast bei der Alessandra und hat ihre neue EP vorgestellt. Und ab der spiele ich euch noch Zündhölzli, bevor wir am 8. zu News und Wetter kommen.

0: Sündholzliefer Folie ab der neuen EP verrutscht. Und ja, gute Nachrichten, das Internet geht wieder schön pünktlich, dass wir zum Wetter und zu den News kommen.
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0: Heute ist der letzte Tag, der sich effektiv noch nach Frühling anfühlt, diese Woche. Uns erwarten nämlich heute Höchsttemperaturen von 18 Grad bei leichter Bewölkung, aber doch auch Sonne. Aktuell, zuletzt bin ich so vor einer Viertelstunde draussen, da hat es doch noch recht viel Nebel gehabt. Ich glaube mal, der Fuss, der verzieht sich jetzt nahe. Aktuell ist es noch kalt, wir sind etwa bei 7 Grad rum. Aber eben, die Temperaturen, die klettern dann hoch bis auf 18 Grad. Und es ist der letzte Tag, ja nein, morgen auch noch. Heute also Höchsttemperatur von 18 Grad, morgen um 19 und dann geht es wirklich langsam aber stetig hoch. Donnerstag schon 23, Freitag 26 Grad, Samstag 28, Sonntag 29 und am Pfingstmendi 31 Grad. Ich habe mir bereits aufgeschrieben, dass ich wirklich diese Woche den Sportpass lösen muss, was ihr das auch noch nicht gemacht habt. Also ihr könnt es erst nächste Woche machen, aber jetzt brauchen wir ihn wirklich. Jetzt ist die Body-Saison wirklich, wirklich eröffnet.
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0: Und noch einen kurzen Blick in die News. Ich mache jetzt das mal nicht wieder einen viertelstündigen Rant. Ein paar Sachen. Sport, mag das erst. Das ist ungewöhnlich für mich, aber es gibt da doch relevante Sachen zum Berichten. Erstens mal ist ja momentan die Eishockey-WM hier in der Schweiz.

0: wo irgendwie recht an mir vorbeigegangen ist. Auf jeden Fall, die Schweiz schlägt sich aktuell richtig gut. Sie haben ja, Freitag ist die ganze Sache losgegangen, dann hat die Schweiz bereits gewonnen mit 3-1 gegen die USA. Dann haben sie am Samstag ebenfalls gewonnen gegen Lettland mit 4-2. Und dann gestern, am 18. haben sie Deutschland mit sage und schreibe 6-1 bodiget. Sie spielen dann morgen das nächste Mal am 20. also am Mittwoch, am 20. ab 4 Uhr gegen Österreich. Und noch Sport-News. Gestern war noch das Barrage-Spiel zwischen GC und Aarau. Da geht es ja darum, wer steigt auf, wer steigt ab. Das ist 0-0 ausgegangen. Das heisst, man muss jetzt also aufs Rückspiel warten. Das ist dann am Donnerstag in Zürich im letzten Grund. Und dort werden wir sehen, ob es also Aarau in die Super League schafft. Das würde ich ja noch cool finden. Ich finde, Aarau wäre doch ja, wär ein würdiger Nachfolger vom FCW in der Super League. Aber ja, das werden wir am Donnerstag herausfinden. Dann noch kurz zu den News, was heute vor allem regional ein grosses Thema ist. Schon seit mehreren Tagen ist die Windkraft in der Region Winterthur. So nämlich einige Windräder aufgestellt werden. Da formiert sich jetzt Widerstand. Es gibt bereits Interessensgemeinschaften. Und bei einer von denen ist der Hans Hollestein dabei. Er ist Stadtrat von der Stadt Winterthur und Regierungsrat im Kanton Zürich gewesen, für die CVP dazumals, by the way, heute Mitte. Und weil etwa 500 Meter von seinem Häuschen so ein Windrad wurde aufgestellt werden, ist er jetzt dagegen. Und er sagt den Satz, den ich zu diesem Thema jetzt überall gelesen habe, wo die Leute sagen, ich bin ja schon grundsätzlich für Windkraft, aber einfach am richtigen Ort. Das heisst, einfach nicht da. Die Dinger werden aber auch irgendwie über Werte, ich sage die ganze Zeit Werte, als würden sie wachsen. Sie über 250 Meter hoch, also richtig massive Teilers. Und es gibt doch auch berechtigte Kritik, nämlich, dass es im Kanton Zürich einfach schlicht zu wenig luftet, für das so Windräder sich würden rentieren. Und ob das wirklich dann, ob es wirklich Sinn macht, dass man die aufstellt und ob das wirklich etwas bringt, wenn man so ein bisschen Kosten-Nutzen abwägt oder ob es einfach vor allem ist, weil der Kanton Zürich sein Ziel muss umsetzen, das Ziel, was sich der Kanton bzw. die Stimmbevölkerung gegeben hat, ist nämlich, dass bis 2050 7% von der Energieversorgung durch Windkraft gedeckt wird. Aber man hört es auch schon raus bei dieser Jahreszahl bis 2050. Das heisst, es geht doch noch ein Kehr, bis die stehen. Es wird auch von den Ämtern und vom EWZ immer wieder betont in diesen Artikeln, dass alles jetzt erst in der Vorabklärung sei, nichts davon sei bereits definitiv. Das sei man alles jetzt erst noch am Abklären. Ja, mal schauen, ob wir dann wirklich die Windräder bekommen hier in der Region Winterthur. Wenn es nach diversen AnwohnerInnen geht, eher weniger.
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0: Ja, wir kommen in die letzte Stunde von diesem Morgomat. Das heisst, es ist eine volle Stunde immer. Die Stunde ist immer vollgestopft. Wir haben zum einen am 4. ab 7. Also jetzt hören wir die Rubrik noch einmal. Dann gibt es noch mal ein bisschen Musik. Am 4. vor 9. hören wir das Album von der Woche noch einmal. Und dann kurz vor der 9. gibt es noch den Veranstaltungsfilter, unseren Kulturkalender, wo euch die Redaktionen ein paar Empfehlungen weitergeben, was ihr heute und darüber aus da zu Winter und sogar in so exotischen Ortschaften wie Zürich könnt unternehmen. Und, auch ganz wichtig, in der letzten Stunde vom Morgomat ist auch das Gästebuch offen, beziehungsweise das ist immer offen, aber in dieser Stunde könnt ihr euch Musik wünschen. Dafür könnt ihr euch ins Gästebuch begeben. Das findet ihr bei uns auf der Webseite stadtfilter.ch. Dort auf Gästebuch, das seht ihr am Desktop oben rechts und wenn ihr am Handy seid, oben links hat so das Dropout-Menü. Und dort könnt ihr euch also verewigen. Ihr könnt einfach schon etwas reinschreiben, wenn ihr wollt. Ihr könnt Grüße ausrichten, ihr könnt, wie auch immer, beschreiben, was ihr zu morgen hatte. Egal. Das könnt ihr dort machen. Und wir haben bereits einen Musikwunsch reinbekommen von Scarra the Buck. Guten Morgen, Scarra the Buck. wünscht sich Sebastian von Steve Harley und Cockney Rebel. Und das tue ich gerne gerade erfüllen, bevor es mir dann zum Lied von der Woche kommen. Da also Sebastian, Steve Harley und Cockney Rebel für Scara the Buck.

0: Passion von Steve Hurley und Cockney Rebel. Das war der Musikwunsch von Scarra the Buck. Und wenn ihr auch einen Musikwunsch habt, dafür haben wir das Gästebuch. Und jetzt kommen wir aber zuerst zu unserer Rubrik, nämlich unserem Lied von der Woche. Wir hören diese Woche einen halb vergessenen Klassiker aus den 60er, Bits and Pieces. Und wie sich's für ein Lied von der Woche gehört, gibt es jeden Tag eine andere Version davon. Und heute ist das von The Javelins. Ja, man sollte das aber zuerst noch anstellen, der Player. So, jetzt kommt's gut.
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2: Wo unser Lied von der Woche Bits and Pieces 1964 von der Dave Clark 5 rausgegeben worden ist, hat es kurz darauf eben ein Dutzend Versionen von verschiedensten Garage-Bands, verschiedenen Staturen, von verschiedenen Ländern gegeben, die sehr schnell auf den Single-Markt geschafft haben. Ich habe mir sehr viele von denen durchgelassen und möchte euch heute eine Version präsentieren, die aus den Niederlanden kommt. Lustig daran ist, dass das aus den Niederlanden kommt, aber die Übersetzung ist nicht etwa auf Holländisch, sondern auf Deutsch. Das heisst, man hört da ein paar Holländer, die auf Deutsch singen, und das Resultat sind ungefähr so, wie man es sich vorstellen würde. Aber ich hätte jetzt einfach genauso gut behaupten können, es sind Englischsprachige, die Deutsch singen, und ihr hättet es mir wahrscheinlich auch geglaubt. So verhält es sich nun mal mit Niederländern und Amerikanern, wenn sie Deutsch reden. Auf jeden Fall kommt die Version Bits and Pieces, die wir heute hören, von einer Band, die sich The Javelins nennt. Also nicht The Javelins, wie man so einen Wurfspeer tatsächlich auf Englisch nennen würde, sondern mit zweimal angeschrieben. Also sehr verwirrend und für eine Suchmaschine gut zu wissen, falls man mehr über die Band will wissen. The Javelins. Und in der Übersetzung trägt der Titel Scherben. Also wirklich sehr wörtlich übersetzt. Bits and Pieces. Es geht ja um Scherben. Es geht ja darum, dass eine Beziehung in Trümmer zurückgelassen wird. Und Javelins singen zwar nicht von Trümmer, aber immerhin von Scherben. Nur noch Scherben. The Javelins aus Holland mit diesem Lied von der Woche Bits and Pieces in der deutschen Übersetzung und dem Titel Scherben.

0: Sherbin von The Javelins. Javelins. Unser Lied von der Woche war das.
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0: Ganz genau, das ist nach wie vor der Morgenmat an dem Dienstag, am 19. Mai. Und mein Name ist Ursina, jetzt habe ich gerade... Okay, gut. Jetzt hast du gemeint, das Internet sei wieder da. Nein, alles ist gut. Alles ist gut, es ist nach wie vor da. Das nächste Lied, das wir hören, heisst Zürich. Und zwar ist es von jemandem, ja, ich habe es schon so manchmal gespielt in diesem Morgenmat und es wird auch nie mehr aufhören. Und zwar ist es von Alva Alibi Zürich und jetzt hat es mir da aus der Wartschlange rausgekommen, merke ich gerade. Also von Pri Garanti und Alva Alibi ist der Song Zürich, ein Single, das sie rausgegeben haben, erst gerade am 8. Mai. Ja, weil einfach immer wenn Alva Alibi Musik rausgibt, muss sie spielen im Morgenmat, weil es ist Alva Alibi. Da kommt also Zürich, Pri Garanti und Alva Alibi, die gleichnamige Single.

Da will ich fast wieder zurück auf Bern zügeln, wenn ich den Song höre. Das war Zürich von Brigarantie und Alva Alibi. Jetzt wechseln wir den Kontinent, die Sprache und alles. Dawn in the Erden von Ishiko Aoba.

See Swallow Me Cocteau Twins am Album The Moon and the Melodies haben wir gehört. Und jetzt haben wir noch, ja, es neigt sich am Ende zu, der Morgenmat an dem 19. Mai. Jawohl, es ist der 19. Es ist die Dienstag, bin ich verwirrt. Am 4. Folge gibt es das Album von der Woche noch einmal. Und dann am ja, und er ist dann schon fast Zeit für den Veranstaltungsfilter und er ist dann ganz vorbei. Ja, ein Song noch, oder ja, vielleicht auch noch mehrere, vielleicht noch zwei. Und jetzt bin ich da gerade durchscrollen, was ich da noch reinholen wollte. Ich glaube, jetzt habe ich eins mal schon gespielt, aber ich finde es einfach nice. Darum spiele ich es nochmal. Mitski, Where is my phone?

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1: Das New Jazz Duo Samson Phillips aus Zürich probiert uns mit ihrem Debütalbum zum Tanzen zu bringen. Nämlich kombinieren der Samuel Schassmann und der Philipp Buchholz zeitgenössischen Jazz mit Drum and Bass, Jungle oder Ambient und versuchen so, Jazzmusik in die Ausgangsszene zu bringen. Aufgenommen haben die beiden das Album in kompletter kreativer Autonomie. Statt sich in ein klassisches Studiosetting zurückzuziehen, haben sie im eigenen Proberaum in Sessions von bis zu 16 Stunden am Stück aufgenommen. Das Resultat ist eine immersive Reise, die uns durch wechselnde Taktarten und atmosphärische Zwischenspiele in eine Welt eintauchen lassen, die man so schnell nicht wieder verlassen will. Das Album von der Woche hat Lara Fuchs ausgewählt und wir hören heute das Stück «Jungle».

0: 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Und so ist jetzt also Zeit, dass wir uns dem Rest vom Tag widmen, weil der Morgenmat schon fast vorbei ist. Und wir fangen damit an, euch ein paar Empfehlungen mit auf den Weg zu geben.
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0: Und Film. Und Ausstellungen. 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Und... Ja, aber kurz ein bisschen vorzugreifen. Ab morgen ist ja die Stadt wieder mal ganz unter dem Zeichen von der Afropfingsten. Die startet ganz offiziell morgen. Aber schon vorher gibt es einzelne Sachen, die in diesem Kosmos quasi stattfinden. Und eines davon empfehlen wir euch für heute Abend. Und zwar vom 8. bis 10. ist ihr Haus von der Solidarität. Das ist an der Steibe 18. Der Vortrag «Wer bist du? Was bist du? Erkläre dich». Ein Vortrag über das Leben als schwarze Person in der Schweiz. Und zwar ist der Vortrag gehalten von der Danielle Isler. Sie beleuchtet... Nein, das stimmt nicht, sorry. Die Sozialwissenschaftlerin Sarah Ahmed schreibt, dass schwarze Menschen in unserer Gesellschaft immer wieder aufgefordert werden, sich zu erklären und rechtfertigen. Für ihre Zugehörigkeit, ihre Erfahrungen, ihre Handlungen, ihre Perspektiven, ja sogar für ihre bloße Existenz. Die ständige Aufforderung sei kein Zufall, sondern Ausdruck von Whiteness als gesellschaftliche Norm. Auf Basis von der vom Doktoratsprojekt von der Danielle Isler beleuchtet der Vortrag, wie Whiteness in unserer Gesellschaft wirkt und welche Folgen das für schwarze Menschen in der Schweiz hat. Im Mittelpunkt stehen Machtverhältnisse, Privilegien und alltägliche Erfahrungen, die häufig unsichtbar bleiben. Und Ziel ist es, einen Raum zu schaffen, wo kritische Selbstreflexion möglich ist, wo einem zugelassen wird und wo man drin über unterschiedliche Perspektiven kann ins Gespräch kommen kann und man so Wege zu einer inklusiveren Gesellschaft aufzeigen kann. Der Vortrag also «Wer bist du, was bist du?» erkläre dich heute Abend im Haus von der Solidarität, da zu Winterthur, Stehberggasse 18. Wenn es euch weniger nach Theorie und mehr nach Theater ist, dann empfehle ich euch, den Weg nach Zürich unter die Beine oder unter die Schiene zu nehmen. Heute Abend am 7. nämlich Blaupause. Und zwar, da lese ich einfach kurz oder beschreibe vor, auf der Suche nach, ich muss es auf Hochdeutsch, das kann ich nicht on the fly übersetzen, auf der Suche nach Blau bewegt sich ein Ich durch eine Vielzahl von Erinnerungen an das eigene queere Coming of Age. Ich erzählt von kollektiven Erfahrungen weiblich sozialisierter Personen, von Begehren, Scham und Verlust. Während Brüste beginnen zu spannen unter den T-Shirts und erste Tampons mit eingepackt werden auf Klassenfahrt, begegnen wir der schrillen Tante Eva, 13 Cousinenköpfen und Sebastians. Wir erinnern uns an das erste Mal, als wir blau gesehen haben und an den Moment, als wir auf den Fliesen in der Küche saßen, du neben mir, meine Hand direkt neben deiner. Das Stück von Leo Lerch, die Vorstellung heute Abend am 7. im Theater Neumarkt in Zürich. Beim Überfliegen habe ich nur Tickets zum Normalpreis gesehen. Ah nein, da ist es also. Normalpreis für das 49 Franken mit SchülerInnenausweis oder Kulturlegi oder ähnliche Reduktionen kostet es. Nur oder kostet es 19 Franken heute Abend im Theater Neumärt. Und wie geht es da bei Radio Stadtfilter weiter? Ja, da gehört nach dem Morgenmat einfach mal viele gute Musik an Gogo, unsere unmoderierte Musikplaylist. Das bis am Mittag vom 12 bis um 13:30 übernimmt die Lara Fuchs. Sie, die übrigens das Album von Roch ausgewählt hat, sie wird heute der Heinun machen. Dann gibt es heute Nachmittag ab 13:30 wieder einen Haufen Musik à Gogo. Bis dann vom 5 bis 6 unsere arabischsprachige Sendung ist Safara mit der Nur. Und dann am Abend am 6 gibt es dann die News in der Politur mit meinen Geschwändchen von der Info-Redaktion. Und noch ganz, ganz etwas Wichtiges, was heute läuft. 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Nerdfunk, schaltet ein vom 7:30 bis am 8.

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0: Los, wir müssen jetzt über etwas reden.
1: Nein, nicht schon wieder.
0: Ich sage, wir reden jetzt über das.
1: Aber es ist ja immer das Gleiche.
0: Wir reden jetzt über das Wetter.
2: Wir fangen auch beim jetzigen Stand an vom Wetter. Die Sonne scheint, es hat aber so ein bisschen Hochnebel/Bewölkung. Es ist laut Thermometer 13 Grad, fühlt sich aber an wie 18 Grad, sagt da der Bildschirm im Studio. Die heutigen Temperaturen, die sinken dann auch nicht mehr so gross. Heute Morgen, als ich mich aufs Velo gesetzt habe, für den Morgen Mats, war es noch 5 Grad und ich habe mir einen abgefroren. Diese Nacht wird es Minimum 12 Grad. Über Nacht auf morgen, in der frühen Morgenstunde, gibt es dann einmal ein bisschen Regen. Den müssen wir noch ein bisschen geniessen, weil dann ist es wirklich vorbei mit Regen und es ist auch vorbei mit Frühlingstemperaturen. Morgen noch 20 Grad Höchsttemperatur und dann geht es so Schritt für Schritt hoch, bis wir dann am Freitag bereits 26 Grad erreicht haben, Samstag 28 und am Montag geschlagene 30 Grad.

Ja, hallo miteinander. Herzlich willkommen zum heutigen High Noon. Es ist kurz nach der 12. Ich bin Lara und ich freue mich mega, mit euch die nächsten eineinhalb Stunden über den Mittag zu verbringen. Ja, was habe ich mir für diese Woche ausgesucht? Ich bin das Wochenende am London Calling Festival in Amsterdam gewesen und würde euch gerne von dort ein paar Artists laufen lassen. Jetzt fragt ihr euch vielleicht, was interessiert mich, wer in Amsterdam an einem kleinen Festival gespielt hat? Ja, für die von euch, die gestern die Hörprobe gehört haben, kommt jetzt vielleicht eine kleine Wiederholung. Aber das London Calling Festival gibt es seit 1992 und es gilt jetzt so ein bisschen als Entdeckungsfestival, wo man neue Acts kann entdecken kann, bevor sie gross werden. Ursprünglich sind Bands aus der UK eingeladen worden, daher auch der Name London Calling. Jetzt nur, dass ihr eine Idee bekommt, was das für Namen auftreten sind. Blur, Placebo, Snow Patrol, Franz Ferdinand, Florence and the Machine, Two Door Cinema Club, Tame Impala, Royal Blood und erst gerade letztes Jahr 2022 Wet Leg. Ja, ich würde sagen, wir fangen gerade mal an. Und zwar, jetzt ist es gerade ein bisschen komisch, weil der erste, den ich spiele, ist der Marlon Funaki. Und der hat irgendwie über 1 Million Listeners auf der bösen Musik-App. Darum, ja, so klein und unentdeckt ist er jetzt auch gar nicht mehr. Er erinnert mich ein bisschen, also vor allem so die Gitarre am Anfang, erinnert mich ein bisschen an King Cruel. Aber ja, hören wir doch einfach mal rein. Mit When Sunday Comes Around von Marlon Funaki.

Ja, das war Rivet Gun von Mother Soki. Wie schon gesagt, ich mache ein kleines London Calling Festival Special heute, wo ich euch Artists zeige, die das Wochenende in Amsterdam an dem Festival gespielt haben. Trotzdem könnt ihr euch natürlich Sachen wünschen. Ich bin immer offen für Wünsche im Gästebuch. Ich habe gedacht, vielleicht könnt ihr mir eure Songwünsche geben von Artists, die auch noch nicht so entdeckt sind, aber die haben das Gefühl, sie sollten oder müssen bekannt werden. Ja, Mother Soki haben wir jetzt gerade gehört. Ich habe da mein Handy Dandy Festival Guide vor mir. Es steht, sie sage ich, für Fans von Cocteau Twins. Ja, finde ich gut. Sie ist schon signed bei Mom and Pop Music. Dort ist auch Courtney Barnett, MGMT und auch Underscores, wo ich vor 2-3 Wochen in der Hörprobe auch etwas vom neuen Album vorgestellt habe. Han. Yes, ich würde sagen, wir hören weiter rein. Und zwar als nächstes hören wir Too Young to Notice von St. Clair.

Ja, das war «Too Young to Notice» von St. Clair. Jetzt machen wir einen kleinen Genrewechsel. Und zwar hören wir eine Band, die heisst «The New Eves». Sie sind auch in meiner Hörprobe erwähnt worden. Und zwar habe ich dort zwei Leute interviewt, die das Festival sind schauen. Und er hat sich auch gefreut ab denen. Sie machen Folkloric Punk und haben Cello, Geige, Querflöte und Gitarre auf der Bühne. Lassen wir doch gerade mal rein und ich hoffe, es gefällt euch auch so, wie es am Rohan gefallen hat. Wenn ihr die Hörprobe nicht gehört habt, wenn ihr sie verpasst habt, könnt ihr sie am Freitag um 13:30 nochmal hören oder den Sonntag um 10 Uhr am Abend oder sobald ich sie aufgeladen habe, vermutlich morgen auf der Radiothek. Auf unserer Webseite. Aber ja, jetzt kommt Highwayman von The New Eves. Wann ist es dann schaffe? Yes, let's go.

Ja, das ist Priestess von Flooding. Als ich sie gegoogelt habe, habe ich gesehen, dass jemand eine Playlist gemacht hat mit Songs von ihnen, Songs von Ladisbute und From Indian Lakes. Und ich finde, das sagt schon viel darüber aus, dass die so ein bisschen gleichgestellt oder von jemandem gleich gern gehabt werden. Die werde ich, glaube ich, sicher weiter verfolgen. Ich finde, sie tönen cool, sie sind von Kansas. Genau. Bevor wir am halben oder klein nachher zum Album von der Woche kommen, hat es noch einen Wunsch gegeben im Gästebuch. Und zwar von der Emi. Ich glaube, das ist nicht ihr ganzer Name. Ich weiß, wer das ist. Sie wünscht sich Sick Kind of Feeling von der Jena. Sie sagt, sie ist ein bisschen obsessed mit ihr und das ist ihr neuestes Lied. Darum lassen wir doch gerade mal rein und bis zurück.

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1: Das New Jazz Duo Sams und Phillips aus Zürich probiert uns mit ihrem Debütalbum zum Tanzen zu bringen. Nämlich kombinieren Samuel Schmassmann und Philipp Buchholz zeitgenössischen Jazz mit Drum and Bass, Jungle oder Ambient und versuchen so, Jazzmusik in die Ausgangsszene zu bringen. Aufgenommen haben die beiden das Album in kompletter kreativer Autonomie. Statt sich in ein klassisches Studio-Setting zurückzuziehen, haben sie im eigenen Proberaum in Sessions von bis zu 16 Stunden am Stück aufgenommen. Das Resultat ist eine immersive Reise, die uns durch wechselnde Taktarten und atmosphärische Zwischenspiele in eine Welt lässt eintauchen, die wir so schnell nicht wieder verlassen wollen. Das Album der Woche habe ich ausgewählt und wir hören heute das Stück «Jungle».

Ja, wir sind immer noch dran mit meinem London Calling Festival Special High Noon. Ich würde sagen, wir machen einfach gerade weiter. Und zwar würde ich gerne Slate, die Band, noch vorstellen. Sie sind schon in der British Scene. Everyone is talking about them, apparently. Sie machen exciting und electrifying New Wave. Und ich würde gerne das Lied Tabernacle laufen lassen. Let's go.

take me to Beijing for Chinese American Bear. Sie sind aus Seattle und sie sind ein Ehepaar. Sie haben letzten Freitag auch ein neues Album rausgebracht, aber das Lied war jetzt noch von einem alten. Es war einfach eines, was ich sehr cool finde. Ich finde es mega cool, wie sie mit dieser Zweisprachigkeit umgehen. Das ist irgendwie so voll locker und ja, es gefällt mir sehr. Weiter machen wir mit Panic Shack. Sie sind ein Punk-Quartett aus Cardiff. Ich habe einen lustigen Song ausgesucht, der heisst «Ich». Ja, höre doch ein bisschen auf die Lyrics. Ja, ich mache ja ein London Calling Festival Special. Was ich nicht erwähnt habe, ist, dass ich eigentlich so ein bisschen die Reihenfolge vom Line-Up auch drin behalten habe. Ich habe natürlich ein bisschen eine Auswahl treffen, es sind 38 KünstlerInnen insgesamt und ich habe nur 1,5 Stunden. Darum hören wir nicht von allen etwas. Aber ja, machen wir doch weiter mit der Ick von Panic Shack, bevor wir dann am 1 zu unserer Rubrik kommen.

0: Es ist eins und wir kommen zu unserer Rubrik. Wir hören diese Woche einen halb vergessenen Klassiker aus den 60er, Bits and Pieces. Und wie sich's für ein Lied der Woche gehört, gibt es jeden Tag eine andere Version davon. Heute hören wir die Version von The Javelins.
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2: Wo unser Lied von der Woche Bits and Pieces 1964 von der Dave Clark 5 rausgegeben worden ist, hat es kurz darauf aber ein Dutzend Versionen von verschiedensten Garage-Bands, verschiedenen Staturen, von verschiedenen Ländern gegeben, die es sehr schnell auf den Single-Markt geschafft haben. Ich habe mir sehr viel von denen durchgelassen und möchte euch heute eine Version präsentieren, die aus den Niederlanden kommt. Lustig daran ist, dass das aus den Niederlanden kommt, aber die Übersetzung ist nicht etwa auf Holländisch, sondern auf Deutsch. Das heisst, man hört da ein paar Holländer, die auf Deutsch singen, und das Resultat sind ungefähr so, wie man es sich vorstellen würde. Aber ich hätte jetzt einfach genauso gut können behaupten, es sind Englischsprachige, die Deutsch singen, und ihr hättet es mir wahrscheinlich auch geglaubt. So verhält es sich nun mal mit Niederländern und Amerikanern, wenn sie Deutsch reden. Auf jeden Fall kommt die Version Bits and Pieces, die wir heute hören, von einer Band, die sich The Javelins nennt. Also nicht The Javelins, wie man so einen Wurfspeer tatsächlich auf Englisch nennen würde, sondern mit zweimal angeschrieben. Also sehr verwirrend und für eine Suchmaschine gut zu wissen, falls man mehr über die Band will wissen. The Javelins. Und in der Übersetzung trägt der Titel Scherben. Also wirklich sehr wörtlich übersetzt, Bits and Pieces. Es geht ja um Scherben, es geht ja darum, dass eine Beziehung in Trümmer zurückgelassen wird. Und Javelins singen zwar nicht von Trümmer, aber immerhin von Scherben. Nur noch Scherben, The Javelins aus Holland mit unserem Lied von der Woche Bits and Pieces in der deutschen Übersetzung und dem Titel Scherben.

0: Ja, das ist unser Lied von der Woche, Bits and Pieces, in der Übersetzung Scherben von den Javelins. Ja, wirklich cool zum Zuhören, die deutsche Aussprache.
1: Hi nun.
0: Aber wir machen weiter mit meinem London Calling Festival Special High Noon. Ich habe noch etwa 25 Minuten und ich habe noch so viele Lieder. Aber du, wir machen das Beste daraus. Ich würde gerne weitermachen mit einer Band, die ich auch gestern in der Hörprobe darüber geredet habe. Und zwar Child of Prague. Jetzt habe ich gerade nochmal da auf ihrem Insta nachgeschaut und sie sagen von sich selber, sie machen einen Irish Take on Midwest.

West Emo. Und ich finde, das tönt right up my alley. Darum lassen wir doch gerade mal rein. In Coolies Reel von Child of Prague.

Was für eine Stimme! Das war Jacobo von Die Twice. Oli Baton heisst der Sänger. Die Band kommt aus Exeter. Es steht da im Festival Guide: The Traces of Jeff Buckley and a Hint of Arctic Monkeys. Ja, weiß ich jetzt nicht. Aber sie sind ihr eigenes Ding und das ist ja auch cool. Jetzt weiter machen wir mit Red Boys. Ich habe vorher im Büro schon das Programm ein bisschen gemeinsam angeschaut und wir haben herausgefunden, dass es einfach so viele geile Bandnamen gibt. Ich meine Red Boys, hallo. Sie kommen aus Chicago und machen Powerful Pop with Country Edges. Lassen wir rein in Anywhere von Red Boys.

0: In Your Pocket for Packaging. Ja, für die letzten paar Minuten von meinem High Noon machen wir jetzt mal weiter mit einer Band, die gar nicht mehr so unentdeckt ist. Westside Cowboy. Sie haben nämlich für Gies gerade auf der Tour Support gemacht. Ich finde sie super. Sie sind aus Manchester und besonders gefallen mit Eva Anson O'Connell. Sie ist Sängerin und Gitarristin in der Band. Aber ich habe sie vorher ein bisschen nachgeschaut. Sie hat klassisch Cello studiert, also overall ein Icon. Lass mir doch gerade mal die in Shells von Westside Cowboy.
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0: Shy Girl von Hot and Freddy. Ich konnte natürlich nicht können widerstehen, die auch noch zu spielen. Sie waren so gut live. Ich hoffe, sie kommen mal in die Nähe touren. Ja, jetzt ist auch schon 13:30 und das heisst, es ist Zeit für
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0: heute Abend am 8. im Haus der Solidarität Winterthur gibt es einen Vortrag von der Danielle Isler zum Thema «Wer bist du? Was bist du? Erkläre dich!». Das geht um das Leben als schwarze Person in der Schweiz. Es klingt sehr, sehr spannend. Oder sonst im Theater Neumärz Zürich «Blaupause». Das ist ein Text von Leo Lorena Weiss und es ist ein Queers Coming of Age. Klingt auch cool. Sonst, wer lieber weiter Radio hören will, es geht jetzt da weiter mit Musik à Gogo. Am 4. kommt der Panoramazug, eine Stunde lang Musik aus der Schweiz. Am 5. kommt Safara, eine Stunde lang arabische Kultur und Musik. Und am 6. geht es dann weiter mit der Politur. Hey ja, danke vielmals, habt ihr eingeschaltet. Ich hoffe, ich konnte noch ein bisschen einen Geschmack geben, was da so an dem London Calling Festival in Amsterdam gelaufen ist. Geht unbedingt vorbei oder immerhin hört meine Hörprobe, die gestern rausgekommen ist. Am Freitag um 13:30 läuft sie nochmal oder am Sonntag um 10 Uhr am Abend. Oder sobald ich sie aufgeladen habe in unserer Radiothek. Ja, ich kann es mir jetzt nicht lassen, noch ein allerletztes Lied zu spielen, einfach weil es so abgeht. Und zwar hören wir noch Run Rabbit von Alt Black Era. Das sind zwei Schwestern aus Nottingham und sie mischen Rock mit Drum and Bass. Und ja, das Resultat geht einfach ab. Ich wünsche euch noch einen ganz schönen Rest vom Tag. Danke fürs Einschalten und bis bald!

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1: Es ist 6 Uhr am Abend und das ist die Politur vom 19. Mai. Am Mikrofon ist Herr Tommy und in der nächsten halben Stunde beschäftigen uns die folgenden Themen. Weniger Wachstum, weniger Ausbau. Die Stadt Winterthur stoppt mehrere geplante Schulhausprojekte. Wenig Diplomatie und viele Drohungen. Die Lage im Irankrieg scheint ziemlich aussichtslos. Und 10 Millionen Schweiz. Der Wahlkampf läuft auf Hochtouren. Wir werfen einen Blick auf Kampagnen und Gegenkampagnen. In der Stadt Winterthur werden mehrere geplante Schulhausprojekte angepasst, verschoben oder ganz gestrichen. Grund dafür ist eine aktualisierte Schätzung der Schülerinnenzahlen. Zwar wächst die Bevölkerung weiterhin, aber deutlich langsamer als bis jetzt angenommen. Bis ins Jahr 2040 rechnet die Stadt jetzt mit knapp 900 zusätzlichen Schulkindern und rund 30 zusätzlichen Klassen. Das sind weniger als noch in früheren Prognosen. Die Entwicklung hat direkte Folgen für die Schulraumplanung. Der Stadtrat hat entschieden, einzelne Ausbauprojekte zu reduzieren. Besonders betrifft das Primarschulhaus Laubeck in Detnau. Dort wird die ursprünglich geplante Erweiterung nicht umgesetzt. Noch vor kurzem ist ein Neubau mit zusätzlichen Klassenzimmern und einer Turnhalle vorgesehen. Die Stadt sieht dort aber aktuell keinen Bedarf, weil sich das Wachstum im Quartier abgeschwächt hat. Auch beim Schulhaus Steinacker in See wird der Ausbau verkleinert. Statt der ursprünglich vorgesehenen 7 zusätzlichen Klassen soll nach der Sanierung nur noch 5 neue Klassenräume entstehen. Die Kosten vom Gesamtprojekt bleiben zwar hoch, werden aber entsprechend überprüft. Beim geplanten Schulhaus in Iberg hält die Stadt zwar grundsätzlich am Neubau fest, reduziert aber die Kapazität deutlich. Statt 12 Klassen sollen dort künftig nur noch etwa halb so viele SchülerInnen Platz finden. Die endgültige Ausgestaltung liegt jetzt noch beim Stadtparlament. Unverändert umgesetzt werden soll aber Neubau im Gebiet Hegidorf, weil dort weiterhin ein starkes Wachstum erwartet wird. Trotz der Anpassungen bleibt der Investitionsbedarf in die Schulinfrastruktur hoch.

20 Meter könnte werden. Die Anlage wäre damit deutlich höher als viele bekannte Gebäude in der Region und würde in eine landschaftlich und kulturell geschützte Umgebung platziert werden. Wie man heute im Tagesanzeiger nachlesen kann, hat sich gegen das Projekt eine lokale Interessengemeinschaft gebildet, wo sich auch der frühere Winterthurer Stadt- und Regierungsrat Hans Hollestein engagiert. Er lebt seit vielen Jahren nur wenige hundert Meter vom geplanten Standort entfernt und gehört zu den prominentesten Stimmen innerhalb der Gruppe. Die Interessengruppe argumentiert, dass der Standort für Windenergie ungeeignet sei. Nach ihrer Einschätzung sei das Windpotenzial zu gering, um den Bau von einer einzelnen Anlage wirtschaftlich sinnvoll zu machen. Außerdem betonen die KritikerInnen die besondere Bedeutung der Landschaft, die unter Schutz steht und als weitgehend unberührter Naturraum gilt. Der Kanton hingegen hat das Gebiet im Rahmen von einer breiteren Planung als grundsätzlich mögliches Standortgebiet eingestuft. Insgesamt sind im Kanton Zürich rund 20 mögliche Flächen für Windkraft vorgesehen, die meisten davon im Wieland. Aus Sicht der Behörde ist der Bärenberg dabei nach verschiedenen Kriterien als vergleichsweise geeignet beurteilt worden. Die Projektentwicklung selber liegt nicht beim Staat, sondern bei Energieunternehmen, die jeweils prüfen, ob sich ein Bau wirtschaftlich umsetzen lassen. Für den Bärenberg wird diese Einschätzung von Fachleuten teilweise zurückhaltend beurteilt, weil dort möglicherweise nur eine einzelne Anlage gebaut werden könnte. Die Interessengemeinschaft hat bereits eine offizielle Einwendung eingereicht und hofft jetzt auf den Entscheid vom Kantonsparlament, der sich noch in diesem Jahr mit der Planung befassen soll. Bis dann bleibt offen, ob das Windenergieprojekt am Bärenberg tatsächlich weiterverfolgt oder aus dem Richtplan gestrichen wird. Die Lage im Konflikt zwischen den USA, Israel und dem Iran bleibt auch heute angespannt. Gleichzeitig gibt es aber erste vorsichtige Signale von einer Entspannung auf diplomatischer Ebene. Nach aktuellen Entwicklungen hat die US-Regierung eine ursprünglich geplante militärische Eskalation gegen Ziel im Iran heute vorerst zurückgestellt. Hintergrund sind laut Bericht intensive Vermittlungsversuche von mehreren Staaten aus der Golfregion, die auf eine Deeskalation und auf neue Gespräche drängen. Trotz dieser Pause betonen US-amerikanische Verantwortliche aber, dass militärische Optionen weiterhin bereitstehen, falls es keinen diplomatischen Fortschritt gibt. Parallel dazu laufen weiterhin indirekte Verhandlungen zwischen den Konfliktparteien. Der Iran hat dabei einen neuen Vorschlag eingebracht, der unter anderem wirtschaftliche Entlastungen, Sicherheitsgarantien und eine Lockerung der Sanktionen vorsieht. Die USA reagieren darauf zurückhaltend, signalisieren nur grundsätzlich Gesprächsbereitschaft, ohne aber zentrale Forderungen aufzugeben. Gleichzeitig bleibt die Sicherheitslage in der Region äußerst fragil. Besonders die strategisch wichtige Straße von Hormuz steht im Fokus. Dort kommt es immer wieder zu Zwischenfällen, die den internationalen Schiffsverkehr beeinträchtigen. Mehrere Staaten warnen vor den Risiken für die globale Energieversorgung, sollte es zu einer erneuten Eskalation kommen. Auch auf iranischer Seite bleibt die Rhetorik scharf. Teheran warnt vor Konsequenzen, falls es zu weiteren Angriffen kommt und macht gleichzeitig klar, dass man auf wirtschaftliche und politische Zugeständnisse besteht. In Bolivien hat sich die politische und soziale Lage in den letzten Tagen deutlich verschärft. Im Zentrum stehen landesweite Proteste gegen den aktuellen wirtschaftspolitischen Kurs der Regierung. Auslöser sind vor allem steigende Preise, Belastungen im Alltag und geplante Reformen. In mehreren Regionen des Landes haben sich unterschiedliche Gruppen zusammengeschlossen, darunter Gewerkschaften, LandwirtInnen und Arbeiterorganisationen. Besonders im Hochland kommt es immer wieder zu Strassenblockaden. Die beeinträchtigen den Verkehr und führen dazu,
dass wichtige Güter wie Lebensmittel und Treibstoff nur eingeschränkt transportiert werden können. Die Demonstrierenden fordern vor allem soziale Entlastung.

0: hastige höhere Löhne und eine Abkehr von den geplanten Wirtschaftsreformen. Gleichzeitig richtet sich der Protest zunehmend auch gegen die Regierung selber, die erst seit kurzer Zeit im Amt ist und einen stark marktorientierten Kurs verfolgt. Die Sicherheitskräfte greifen in einzelnen Fällen ein, um Blockaden aufzulösen. Dabei kommt es zu Zusammenstössen und Festnahmen. Die Regierung begründet ihr Vorgehen mit der Notwendigkeit, die öffentliche Ordnung aufrechtzuerhalten und die wirtschaftliche Stabilisierung vom Land voranzubringen. Politisch wird die Lage zusätzlich durch das angespannt, dass auch Kräfte aus dem Umfeld vom ehemaligen Präsident Evo Morales den Protest unterstützen oder zumindest politisch verstärken. Durch das gewinnt die Bewegung an Breite und wird zu einer grösseren Herausforderung für die aktuelle Regierung.
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0: Ja, die kälteren Tage gehen langsam aber sicher zu Ende. Heute haben wir immerhin 17 Grad erreicht, immer wieder mal Sonne und immer wieder mal ein bisschen Wolken. Morgen sieht es ähnlich aus, Temperaturen sogar bei 19 Grad, aber doch auch immer wieder mal Wolken und vielleicht sogar ein bisschen Regen. Besser wird es dann aber, je näher das Wochenende kommt, am Donnerstag schon 22 Grad und viel Sonne, am Freitag, Samstag dann Temperaturen bis 27 Grad und keine Wolken mehr am Himmel.
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0: Und damit kommen wir jetzt zum Schwerpunkt von der heutigen Sendung. Und da schauen wir auf die Initiative 10 Millionen Schweiz. Ja, wenn man heutzutage Zeitungen aufmacht, Radio lost, politische Diskussionen verfolgt, hat man das Gefühl, es gäbe fast kein anderes Thema mehr. Der Abstimmungskampf läuft auf Hochtouren und da wollen wir auch mal ein bisschen genauer hinschauen. Und zwar vor allem auf Kampagne und Gegenkampagne. Wir hören zu dem Zweck Wiederholung. Ein Beitrag, der ist entstanden Mitte März und hat aber an Aktualität nichts verloren. Am 14. Juni dieses Jahr stimmt die Schweiz ab über die 10 Millionen Schweiz bzw. über die sogenannte Nachhaltigkeitsinitiative. Und dabei handelt es sich um einen trügerischen Namen. Die SVP zielt nämlich mit ihrer neuesten Offensive nicht wirklich auf die Lösung von ökologischen Problemen. Der Name ist nur der grüne Anstrich, der die Akzeptanz von dieser Initiative erhöhen soll. Früher hat die SVP Angst vor migrantischer Kriminalität oder fremden Kulturen geschürt. Heute verbindet sie ihren Einsatz für eine schärfere Migrationspolitik mit einer gespülten Sorge um Mensch und Umwelt. Die Schweiz, die platzt quasi aus allen Nähten, erklärt uns zum Beispiel der SVP-Nationalrat Lukas Reimann.
2: Wir sehen heute beim Verkehr, wir sehen es an den Universitäten, an den Schulen, wir sehen es eigentlich überall, obwohl wir viel Geld in die Infrastruktur investieren, wir kommen nicht mehr nach mit dem Bevölkerungswachstum. Das Bevölkerungswachstum hier in der Schweiz ist auf dem Niveau eines Drittweltlandes. Und das sollte uns zu denken geben. Wenn ich von St. Gallen nach Genf fahre, dann sehe ich kaum 2 Minuten lang grüne Flächen. Es ist alles verbaut, es ist überall zu betoniert. Wenn Sie mit dem Zug nach Berlin oder nach Paris fahren, da haben Sie durchaus 2 Stunden lang grün. Und das ist ein großer Unterschied zur Schweiz. Das war ein historischer Fehler, dass wir damals dieser Personenfreizügigkeit zugestimmt haben. Und der zweite historische Fehler war die Nichtumsetzung der Masseneinwanderungsinitiative. Der erste historische Fehler führte dazu, dass die Schweizer Bevölkerung zum ersten Mal in ihrer Geschichte, und die Schweizer Bevölkerung ist grundsätzlich eine sehr offene, großherzige Bevölkerung, dass sie einer Bevölkerungsbegrenzung zugestimmt hat 2014. Und was hat dieses Parlament gemacht? Es hat den Volksentscheid ignoriert. Ja, es hat sogar neue Verträge, die dem Verfassungsartikel widersprechen, zugestimmt. Diese zwei historischen Fehler der Schweizer Politik, die können wir mit der Nachhaltigkeitsinitiative korrigieren.
0: Ja, zwei historische Fehler also, und darum verlangt jetzt SVP die Einführung von einer Obergrenze für die Bevölkerung der Schweiz. Die ständige Wohnbevölkerung soll die Zahl von 10 Millionen bis ins Jahr 2050 nicht überschreiten. Aber eine Bevölkerungszahl von 9,5 Millionen müssten Bundesrat und Parlament Massnahmen ergreifen, zum Beispiel den Familiennachzug einschränken oder Niederlassungsbewilligungen für vorläufig Aufgenommene verweigern. Weiter wären internationale Übereinkommen auf den nächstmöglichen Termin zu kündigen, zum Beispiel der 2018 geschlossene UNO-Migrationspakt oder das Personenfreizügigkeitsabkommen mit der EU. Das Gemeine an SVP-Initiative ist, dass sie an reale Sorgen in der Bevölkerung anschließt. Die Menschen, die machen sich grosse Sorgen, zum Beispiel wegen der Umwelt, erklärt uns der Christoph Blocher. Sie sorgen sich um das Sozialwerk und die jährlich steigenden Krankenkassenprämien. Es herrscht Wohnungsknappheit, das Gesundheitssystem sei am Anschlag. Die Versorgungssicherheit mit Strom sei bedroht und auch die Qualität an den Schulen ging bergab. Und das alles wegen dem Bevölkerungswachstum. Kurz gesagt, nachdem die SVP mit ihrer neoliberalen Agenda jahrelang mitgeholfen hat, die öffentlichen Dienste kaputt zu sparen und Umweltprobleme zu verschärfen, präsentiert sie uns jetzt die MigrantInnen als Sündenbock. Oder wie es die SPK-Präsidentin Mathea Meyer sagt.
3: P als reiche Partei, weil ja eben nicht über den Herrn Wertheimer und sein Riesenvermögen diskutieren, weil sie selber auch Leute in ihren eigenen Reihen haben und weil sie vor allem alles dafür tun, dass sie noch ein bisschen reicher werden. Aber sie brauchen dann einen Sündenbock. Und dann ist es mega einfach zu sagen, die Schuld ist die Person, die dir deine Wohnung wegnimmt. Dabei ist ja das Problem, dass sie gleichzeitig eine Politik machen, die dafür sorgt, dass es keine bezahlbare Wohnungen gibt. Sie nämlich dafür sorgen, dass Immobilienkonzerne immer noch höhere Mieten können verlangen und Menschen auf der Strecke bleiben, weil sie ihre Miete nicht können zahlen können.
0: Ein breites überparteiliches Komitee hat Anfang März seine Nein-Kampagne lanciert und warnt eindringlich vor der Chaos-Initiative, wie sie die SVP-Initiative nennen. Vertreten sind PolitikerInnen aus mehreren Parteien, unter anderem FDP, Mitte, GLP, Grüne und SP und weiter auch VertreterInnen von Wirtschaftsverbänden, Gewerkschaften und verschiedene Organisationen aus Bildung und Forschung. Teil davon ist auch die Mitte-Nationalrätin Yvonne Bürgin und sie erklärt:
4: In meiner Gemeinde Rüti im Zürcher Oberland sehe ich den Nutzen der Bilateralen. Auf Schritt und Tritt. In unseren Pflegeheimen arbeiten Fachkräfte aus dem EU-Raum, die unsere Seniorinnen und Senioren betreuen. Zudem sind viele unserer lokalen Industrie- und Gewerbebetriebe auf die Mitarbeit von Fachkräften aus den Nachbarländern angewiesen. Nun will die Chaos-Initiative der SVP der Schweiz einen starren Bevölkerungsdeckel aufzwingen. Gemäss Prognosen würde die kritische Marke von 9,5 Millionen Einwohnerinnen und Einwohnern, bei der der Bundesrat bereits rigide Massnahmen ergreifen müsste, bereits im Jahr 2031 erreicht werden. Das ist schon sehr bald.
0: Ja, und da hört man schon recht gut raus, der Grundtenor aus dem Nein-Lager. Der lautet nämlich, ohne Zuwanderung keine Schweiz. Es drohe mit dieser Initiative ein Versorgungskollaps. Bau, Tourismus, Landwirtschaft, Pflege und Handwerk seien auf ausländische Arbeitskraft angewiesen. Ja, lassen wir uns doch auch noch an, was der FDP-Co-Präsident Benjamin Müllemann ebenfalls als Teil der Gegenkampagne dazu sagt.
5: Diese globalen Turbulenzen bedrohen den Wohlstand der Schweiz fundamental. Und in einer solchen volatilen Weltlage ist Stabilität unser höchstes Gut. Was wir uns in dieser Situation unter keinen Umständen leisten können, ist ein selbstverschuldetes Chaos. Wir dürfen die bewährten Pfeiler unseres Erfolgs nicht mutwillig einreißen. Doch genau dies bewirkt die Chaos-Initiative der SVP. Sie verordnet der Schweiz einen starren Bevölkerungsdeckel von 10 Millionen und hinter dem schon fast zynischen Namen Nachhaltigkeitsinitiative verbirgt sich ein Vorschlag, der alles andere als Stabilität gewährleistet. Indem eine Annahme der Initiative die Personenfreizügigkeit aushebelt, würden die bilateralen Beziehungen mit der EU faktisch außer Kraft gesetzt. Unser Land ist heute aber auf stabile Beziehungen zu Europa so sehr angewiesen wie kaum je zuvor.
0: Ja, die SVP setzt also den bilateralen Weg mit der EU aufs Spiel. Und weiter, so der Benjamin Müllemann, drohe sogar eine Zunahme von Kriminalität und illegaler Migration, wie er sagt, und verweist dabei auf Großbritannien. Nach dem Brexit sei dort die Zuwanderung deutlich angestiegen. Migrantinnen hätten nicht mehr wie vorher über Dublin einfach abgeschoben werden können. Ja, und jetzt muss man sagen, dass wirtschaftsliberale Kräfte von Mitte rechts mit so sicherheitspolitischen und standortpolitischen Argumenten arbeiten, das überrascht ja eigentlich wenig. Aber leider fällt auch an SP nicht viel besser sein. Lassen wir doch in ein Gespräch zwischen den beiden Co-PräsidentInnen der Partei.
6: Zeigt sich, die ganz grosse Teil ist sogenannte Arbeitsmigration. Fast alles davon über Personenfreizügigkeit. Und da gibt es, er schon richtig gesagt, zwei Bereiche meines Erachtens. Das sind die Firmen, die die Leute reinholen, die auf das angewiesen sind, was völlig in Ordnung ist. Das ist ein Ausdruck davon, dass es der Schweiz eben übermässig auch gut geht. Und das andere sind natürlich öffentliche Dienstleistungen, Spitäler, Schulen etc., die gar nicht mehr könnten funktionieren. Und ich finde, das ist so die absurde Diskussion, wo man drinsteckt, wenn man sich überlegt, wie sieht es in 10 Jahren aus? Ja. Oder wir sind in einer Situation, die so absurd ist, dass wir jetzt die gleichen Leute eigentlich, wenn sie in den Wirtschaftsverbänden sitzen, darüber schreien, dass wir einen enormen Fachkräftemangel haben, dass sie die Leute nicht finden. Und dann aber sagen, aber das Wichtigste, was man machen muss, ist Migration begrenzen.
3: Das Perfiden ist ja auch, die SVP weiss ja das genau auch. Die SVP weiss ja auch, dass wir angewiesen sind auf die Menschen. Ich meine, Magdalena Matullo-Blocher hat mit ihrer Ems-Chemie ins Rat geschaltet im Ausland, weil sie in der Schweiz niemand mehr findet. Also sie wollen ja die Leute auch. Was sie einfach wollen, ist, dass das entrechtete Menschen sind. Dass die können ausgebeutet werden, gegeneinander ausgespielt werden, nicht die gleichen sozialen Rechte und nicht die gleichen Möglichkeiten haben wie alle anderen. Weil ich meine auch, wenn wir beim Beispiel bleiben, auch an Andreas Glarner, weil ich 20, 30 Jahre lieber von einer Polin im Pflegeheim gepflegt werden als von gar niemandem. Und das ist die Realität. Wir haben irgendwie, was ist der Pflegemangel? Oder ich bisher, also ich habe erst gerade vorgestern in einem Artikel gelesen, ein Drittel vom ganzen Pflegepersonal in den Spitälern hat ihre Ausbildung im Ausland gemacht oder kommt vom Ausland in die Schweiz arbeiten und das wird nur noch zunehmen. Und ich bin unglaublich dankbar, dass sie die Arbeit leisten, aber sie sollen die gleichen Rechte haben.
0: Ja, also ganz kurz zusammengefasst, Migration ist notwendig für die Schweizer Wirtschaft. Und in dem entsprechenden Positionspapier von SP lesen wir dann, zur Reproduktion von der Bevölkerung müsste die durchschnittliche Kinderzahl von der Frauen mehr als 2 betragen. Gegenwärtig liegen sie aber nur bei 1,3, Tendenz sinkend. Das heisst, ohne Einwanderung drohe an der Schweiz eine massive Überalterung. Weiter seien gesellschaftliche Aufgaben im sozialen, medizinischen oder im Bildungs- und Forschungsbereich nicht mehr befriedigend zu erfüllen. Es gäbe einen zunehmenden Mangel an qualifizierten Arbeitskräften und das führe zu schwerwiegenden wirtschaftlichen Problemen mit ernsten Konsequenzen für das Portemonnaie der BürgerInnen. Und genau darum müsse die Schweiz, so die SP, für die Migration attraktiv bleiben. Darum sei die Initiative von SVP absurd und schädlich und mache die Schweiz und ihre Wirtschaft kaputt. Vor allem aber fürchtet die SP um ihren EU-Kurs. In Tat und Wahrheit ging es an der SVP nur darum, den bilateralen Weg mit der EU zu torpedieren, wirft die SP-Fraktionschefin Samira Marti an der SVP vor. Für sie und ihre Partei gilt die EU inzwischen als so etwas wie ein politisches Heilsversprechen, sei es in Form von engerer wirtschaftlicher Anbindung, einem möglichen Beitritt oder der Einbindung in die europäische Sicherheitsarchitektur. Entsprechend interpretiert sie die Initiative primär als Angriff auf den bilateralen Weg. Die SVP hingegen die verfolgt ganz eine andere Strategie. Sie setzt auf nationale Souveränität, auf uneingeschränkten Freihandel und auf eben möglichst geringe supranationale Bindungen. Dahinter stehen natürlich spezifische Kapitalinteressen, die von nationaler Regulierung, von tiefen Löhnen und von einer kontrollierten Zuwanderung profitieren. In der Migrationsfrage geht es an der SVP natürlich nicht um einen generellen Stopp, so wie das Matthäa Meier ja ganz richtig hat gesagt, sondern um eine Verschärfung und um eine Selektion. Migration soll stärker gesteuert werden entlang von Kriterien wie Qualifikation, Herkunft und eben vor allem auch ökonomischem Nutzen. Die SVP macht die AusländerInnen für sämtliche Probleme verantwortlich, kritisiert Samira Marti. Stattdessen brauche ich es ihnen gegenüber mehr Dankbarkeit und Respekt. Und da muss man sagen, natürlich muss man die SVP-Initiative ablehnen, aber die Kritik, die greift zu kurz. Dankbarkeit und Respekt überschreiten nicht die Logik, wo Menschen primär nach ihrer Verwertbarkeit für den nationalen Arbeitsmarkt beurteilt. Das war der Beitrag zur 10 Millionen Schweiz. Und wie immer kann man natürlich auch diesen Beitrag online nachhören.
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0: heute Abend am 8. im Haus der Solidarität im Rahmen von der Afropfingsten. Daniel Isler, wer bist du, was bist du, erkläre dich. Vortrag über das Leben als schwarze Person in der Schweiz. Wie gesagt, Veranstaltung im Rahmen von der Afropfingsten stattfindet, tut es im Haus der Solidarität. Oder Tipp Nummer 2, am 4. ab 8. im Kino Cameo The Hunter, Film über den Martin, einen einsamen Söldner und Pferdeleser, der vom ominösen Biotech-Konzern Redleaf in die Wildnis geschickt wird, um der sagenumwobene tasmanische Tiger aufzuspüren. Das Gucku schreibt, der Film von Daniel Netheim lebt von seiner meditativen Atmosphäre, die durch ausdehnte Landschaftsaufnahmen und wenig Dialog zustande kommt. Heute Abend am 4. ab 8. im Cameo. Und wer Lust hat, rauszugehen, dem empfehlen wir unser weiteres Radioprogramm hier auf Radio Stadtfilter. Zuerst mal Musik Agogo bis am 7:30. Dann Jubiläumsausgabe vom Nerdfunk, die 800. Folge. Der Titel lautet «Wir zünden trotzig die digitale Tischbombe». Bastia. Und am 8. dann Eclecticity. Am 10. Blow-up. Und um Mitternacht die erste Wiederholung vor aktueller Politur. Am 1. dann «The Darkest Hour». Am 2. Hörspielwiederholung, die drei Fragezeichen GPS Gangster, das wird wahrscheinlich Gangster heißen. Dann am 4. die zweite Wiederholung vor aktueller Politur und am Morgen gibt es kein Morgomat, aber dafür am Mittag dann ein Heinun mit dem Galli. Und wir gehören uns zur nächsten Politur dann am Abend am 6. Bis dann wünschen wir einen schönen Abend und eine gute Zeit.
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0: Torres, die legen schon den Hut raus für die Kollekte, aber so weit sind wir noch nicht. Ja, da ist doch der Kevin ist am Draht, oder? Bin ich richtig da informiert? Ist
1: er. Mit den Hühnern.
0: Mit den Hühnern, sehr genau, auf die kommen wir nämlich noch, auf die Hühner im Verlauf von dieser Sendung. Du, darf ich, wir haben ja heute einen Grund zum Feiern und wir wollen eine riesige Party steigen lassen, hier heute auf dem Sender. Aber darf ich völlig antiklimaktisch mit etwas ganz Traurigem anfangen?
1: Mit was?
0: Ich kann, also es ist so, wie soll ich sagen, es ist so, es passt eigentlich nicht auf eine Art in die Rubrik Social Media Shit der Woche, obwohl es eigentlich kein Shit ist, sondern eher das Gegenteil. Es ist, ich habe letzte Mal, bin ich so nichts ahnend, glaube ich, durch das Threads, das ist die Kurznachrichten-App von Meta, durchgesurft. Und dann habe ich dort ein Bild gesehen, von einem Papa, der mit einem ganzen bleichen Kind dort gesessen ist und das so in seinen Arm gehebt hat. Und dann hat er gesagt, das sei das letzte Bild, das er mit seinem Kind aufgenommen hat. Und dann habe ich gefunden, mich treffen so Sachen. Mich nimmt das richtig mit. Dann hockst du irgendwie im Büro, surfst ein bisschen durchs Rätz durch und musst schauen, dass du nicht anfängst zu heulen. Wie geht es dir in solchen Situationen? Findest du das, wie gehst du mit so etwas um?
1: Ich habe das, glaube ich, mit Menschen nicht. Ich habe das mehr mit Tieren. Wenn ich so irgendwie, wenn ich so Schicksal sehe von Tieren, das nimmt mich mit, das plagt mich. Aber Menschen, das ist mir egal.
0: Menschen sind dir egal. Das ist jetzt ein bisschen hart.
1: Oder? Ich weiß nicht. Ich habe das, glaube ich, nie gesagt. Ich schreibe gerade ein Kinderbuch. Also ein Jugendbuch.
0: Ja.
1: So für 12, 13, 14-Jährige. Und es geht um einerseits Fabelwesen und andererseits um so ein bisschen exotische Tiere. Ich möchte noch nicht zu viel verraten, weil es wird, glaube ich, eine coole Geschichte, aber ich darf nicht zu viel verraten. Auf jeden Fall bin ich so ein bisschen auf der Suche gewesen nach exotischen bzw. ausgestorbenen Tieren. Und ich habe ein Video gefunden, wo sie haben einen Vogel gefilmt, ein Vogelmännchen, wo das letzte seiner Art ist. Und der hat mega lang ein Weibli gesucht und hat immer gerufen und er hat natürlich nie jemanden können finden, weil er ist der Letzte, aber er hat es nicht gewusst. Und das finde ich dann mega schlimm.
0: Ja, das finde ich auch. Und einsam, das ist ja so ein bisschen das the Martian-Feeling, oder der allein auf dem Mars und als einziger Mensch auf dem Planet. Das ist ein bisschen das.
1: Es ist ein bisschen das. Außer der Martian hat wie gewusst, aber der Vogel hat
0: ja
1: nicht gewusst.
0: Ja, genau.
1: Es ist ein Nachrichtchen reingekommen. Aber das hilft uns nicht. Weil die Nachricht heisst Scheiß Thailand. Ich weiss nicht, was das heisst.
0: ja.
1: Ich habe gedacht, er schreibt jetzt. Wir warten auf den Digi Chris. Er ist auf dem. Darf man sagen, wo er ist?
0: Er ist auf dem Schiff, ja, er hat es doch erzählt.
1: Er ist auf dem Schiff. Und jetzt wissen wir nicht, ob das mit dem Internet klappt. Und jetzt sind wir gespannt, ob es dann funktioniert. Scheiß Thailand ist jetzt nicht so gut.
0: Das tönt nicht so vielversprechend, das ist schon so. Aber wir müssen auch ohne ihn sonst notfalls. Also, ihr gehört ihn sowieso, das kann ich versprechen, egal ob er es jetzt schafft, sich da in das Netzwerk einzuwählen oder nicht. Wir werden ihn hören. Nur noch schnell bitte, dass ich eigentlich noch eine Botschaft platzieren für die Geschichte, die ich vorher gesagt habe. Ich finde, wir müssen lernen, alle miteinander unterscheiden, was wir öffentlich machen und was wir privat halten. Das haben wir früher, glaube ich, mal gewusst. Und jetzt mit den sozialen Medien ist das wahnsinnig verschwommen. Und ich verstehe, dass wenn ein Kind stirbt, das ist etwas Schlimmstes, was passieren kann. Aber trotzdem, das ist ein privater Moment und ihr habt nichts davon, wenn ihr das mit der Welt teilt, glaube ich. Es gibt vielleicht Anteilnahmen, es gibt Leute, die berührt und betroffen sind, wie ich auch. Aber das nützt nichts. Ich glaube, das ist ein Irrtum, wenn man denkt, die sozialen Medien würden dem in einer so einer Situation helfen. Glaube ich. Vielleicht ein bisschen, aber es ist oberflächlich.
1: Ich glaube, oberflächlich, ja.
0: Und irgendeiner sagt dann garantiert noch etwas sau Dummes, wo einem dann vielleicht gerade nochmal extra mitnimmt. Und jetzt, abrupter Wechsel, wir ändern die Tonlage und fangen an mit unserer eigentlichen Sendung. Nerdfunk. Und weil das so ein spezieller Moment ist, habe ich gerade nochmal einen Jingle.

0: Also, wenn Kai für euren Geschmack jetzt ein bisschen undeutlich gesungen hat, sie hat gesungen die Folge 800 und Kevin, es ist tatsächlich so, das ist Nerdfunk Nummer 800. Wir haben am 12.03.2009 angefangen, vor 17 Jahren, und dann haben wir seitdem nicht mehr aufgehört und jetzt sind wir tatsächlich an dem Punkt, wo wir können sagen, es ist ein riesiger Haufen von Sendungen zusammengekommen. Es ist sogar so, wenn man unseren Vorgänger mitzählt, den Digitag, dann ist das vorher genau die, also die letzte Sendung ist genau die 888. gewesen. Also eine Schnapszahl, wir könnten noch anstoßen zusammen. Aber wie geht es dir mit dem Jubiläum?
1: Ich finde eigentlich an diesen Jubiläum, also die gerade Zahl ist lustig, das interessiert mich eigentlich aber nicht so. Aber ich finde eigentlich spannend, wenn du wie merkst, man ist so zusammen alt geworden.
0: Ja.
1: Ich finde das eigentlich mega schön. Also, wir haben das Jahr 20 Jahre Filmtag Eglisau. Und das ist auch, also, es ist ein Open-Air-Kino, wo man einfach eine Woche macht. Das machen wir jetzt 20 Jahre lang. Und es ist eigentlich mega cool. Und das finde ich eigentlich das Schöne. Ich habe das manchmal ein bisschen. Dass bei mir werden die Leute dann nicht alt. Sondern ich bleibe bei dem Moment, wo ich es kennengelernt habe.
0: Mhm.
1: Und das finde ich eigentlich noch schön. Und gleich merkt man dann, okay, ich meine, wir hängen jetzt seit 17 Jahren miteinander rum.
0: Krass, ich finde, das geht mir genauso. Also es ist natürlich, wir machen das nicht aus reinem Selbstzweck, wir machen das schon auch fürs Publikum und hoffen, dass ihr etwas davon habt ab und zu. Aber wir machen es schon auch ein bisschen für uns, weil es cool ist, mit euch beiden zusammen, auch wenn der andere jetzt auf dem Schiff hockt und wahrscheinlich mühsam seiner Verbindung umschrübelt. Digi Chris, du bist in Gedanken, bist du dabei? Und der Maggie natürlich auch.
1: Er schreibt jetzt alles geht. Aber ich weiß es nicht. Nein, alles, ich glaube, es geht nicht.
0: Ich mache mal auf.
1: Nur dieses Dreckstool. Aber ich glaube, es heisst, es connectet nicht, das Dreckstool.
0: Ja, also eben, wie gesagt, er hockt auf dem Schiff. Wir hoffen, dass keine Viren dort rum sind, gleichzeitig mit ihm an Bord, und probiert Verbindung aufzunehmen. Aber das ist, vielleicht ist das blockiert oder sein Nachbar in der Kabine nebendran schaut irgendwie Netflix oder so. Das, wir haben ein bisschen damit gerechnet. Aber wie gesagt, wir werden ihn hören, der DigiChris. Ich habe ja probiert herauszufinden, also wir sind zusammen älter geworden, hat Kevin schon gesagt. Und die Sendung hat sich auch sehr verändert. Und weil wir heute ja so KI haben und so, habe ich gefunden, machen wir doch mal so eine Analyse. Ich habe dann angefangen, alle Sendungen rauszuziehen und dann die ein bisschen natürlich automatisch, also mittels künstlicher Intelligenz, weil allein hätte ich da das niemals geschafft. Dann wäre ich bei der Sendung 1000, wäre ich dann vielleicht etwa so weit gewesen, dass ich das hätte präsentieren können. Ich habe dann eben gefunden, ein bisschen Kategorien zuordnen, ein bisschen analysieren, Inhalt, nur rein Beschreibung, und dann probieren, die Veränderungen festzustellen. Und man sieht es, also ich finde recht bemerkenswert, wenn man so die Tags humorvoll und originell nimmt, dann sieht man, dass die am Anfang recht hoch gewesen sind und dann sind sie immer weiter runtergegangen. Und Kevin, ist das auch dein Eindruck? Wir sind immer ernster geworden und immer seriöser und immer staatstragender auch.
1: Ist das so? Sind wir am Anfang wirklich so eine Blödelsendung gewesen?
0: Eine Blödelsendung glaube ich nicht, aber wir hatten mehr also den Nerd-Aspekt vielleicht gehabt und dann eben gleichzeitig, ich habe zwar gedacht, das Gesellschaftskritische hat viel stärker zugenommen, das haben wir aber auch schon immer gehabt. Wir haben immer es ist offensichtlich.
1: Anhand von den Daten ist das wahrscheinlich so, ja. Aber vielleicht ist es auch, dass wir am Anfang gestartet sind mit dieser Sendung und eigentlich gar nicht so genau gewusst haben, was machen wir jetzt. Also du hast schon gesagt, wir haben irgendein Gefäß im weitesten Sinn weitergetrieben, in einer anderen Form. Und es ist eine Radiosendung geworden und wir haben aber so gar nicht genau gewusst, was machen wir jetzt eigentlich mit dem Ding und wie lange machen wir das Ding und was zeichnet uns auch aus und was sind unsere Hörer auch gern. Und ich mag mich an den Anfang erinnern, wo wir wirklich so kurze Snippets auch gemacht haben,
0: ja.
1: Und jeden irgendwie so einen 3-Minuten-Beitrag gemacht haben. Irgendwie, also so glaubt, die Form hat sich wie zuerst viel mehr müssen entwickeln, bis wir wie gewusst haben, okay, wir machen 27 Minuten, wir machen keine Musik dazwischen, wir machen ein Thema. Und vielleicht ist du das auch eine Ernsthaftigkeit reinkommen.
0: Da hast du absolut recht. Am Anfang waren wir wirklich magazinartiger gewesen, aber es war halt einfach ein hoher Aufwand gewesen. Also um das ganz ehrlich zu sagen, wir haben dann mit dem ein bisschen aufgehört, auch aus Effizienzgründen, weil wir alle haben einen Job nebenbei und ich bin dann irgendwann mal Familienvater geworden. Ich könnte das gar nicht mehr, so wie wir das in der Anfangszeit gemacht haben. Aber ich sage mal schnell, was anhand von diesen Beschreibungen, Sendungsbeschreibungen, die KI gefunden hat. Also 2009 bis 2011, also Professionalisierung, so Datenschutz und Sicherheit sind dort aufgekommen. KI findet 2012 und 2013 als ein Reifepunkt gewesen. Höchste Einzeljahresdichte bei Datenschutz und Sicherheit 2014 bis 2016, dann so eine Übergangsphase. Der Humor ist irgendwie zurückgegangen, zumindest wenn wir unsere Themen angetextet haben und so. Dann
1: 2008 haben wir einen rechten Humortaucher gehabt. Ich weiß nicht, was 2008 passiert ist, aber dort war nicht gut gewesen.
0: Ja, das könnte noch. Das ist das nicht sogar schon vor noch im Digital gewesen? Das weiß ich wirklich auch nicht mehr so genau. Dann eben, dann hat sich so der digitale Realitätsabgleich, also nein, das haben wir schon immer gehabt, das war ja ein Jahresrückblick gewesen. Und eben, wir sind einfach ein bisschen systematischer geworden, kann man sagen. Und die Pandemie hat dann, glaube ich, schon auch unsere Sendung irgendwie beeinflusst, dass dann, natürlich ist es mehr über die sozialen Medien gegangen, gesellschaftskritischer geworden und so, Datenschutz ist in der Pandemie aber eigentlich kein Wunder, oder?
1: Also es ist halt jetzt so das omnipräsente Thema gewesen. Ich glaube, was nachher in der Pandemie vor allem geändert hat und wir es eigentlich nie mehr zum alten Stand gebracht haben, ist, dass wir live in der Sendung gewesen sind. Ich glaube, vorher haben wir wirklich das meiste live gemacht. Nicht immer, ja. aber viel mehr. Und jetzt, wir haben uns wie so daran gewöhnt, oder ich habe mich auch daran gewöhnt, dass ich halt, wie kann mich von der Ferne schnell einschalten und ja, nicht mehr live im Studio bin.
0: Genau, der DigiChris macht das ja auch so. Ich verstehe es eben, wir sagen, wir machen das nicht hauptberuflich, aber es hat schon auch noch ein bisschen Einfluss. Aber jetzt müssen wir, die wichtigste Frage ist eigentlich, müssen wir wieder mehr zur alten Lockerheit zurückkehren? Braucht die Sendung mehr Frechheit, mehr zwischendurch, ein bisschen mehr Unernsthaftigkeit, ein bisschen mehr, einfach, ich weiss auch nicht. Es ist natürlich auch so, es ist halt auch wirklich so rund um uns herum genau das Gleiche passiert. Also die kleinen, sympathischen Start-ups sind dann so gefürchtige Tech-Konzerne geworden, aus die Idee vom demokratisierenden Internet haben wir müssen auf die Müllhalter von der digitalen Geschichte rühren. Wir haben gesehen, dass die sozialen Medien uns nicht näher zusammenbringen, sondern so Sachen wie Ragebaiting und so bringen. Kulturkämpfe, man streitet in den sozialen Medien, ohne jemals sich irgendwie irgendeinem Scheiß einig zu werden, in kleinen Details. Man hat die Shitstorms, man hat dieses und jenes. Und man hat natürlich auch die technische oder die gesellschaftliche Entwicklung, wollte ich mehr sagen, die politische Entwicklung, wo all die Tech-Konzerne oder ein Teil von diesen Leuten aus Silicon Valley, die früher immer so tun haben, als ob sie liebe Menschen wären, dann so sich als Tech-Mogul und Pseudo-Autokrat oder richtige Autokraten, die Demokratie abschaffen, also Peter Thiel und so. Das müssen wir aber vielleicht nicht trotzdem und genau deswegen unseren Humor wieder ein bisschen auffahren. Was meinst
1: du? Ich weiss nicht, ob man das kann erzwingen.
0: Ja.
1: Sagen wir, wären jetzt lustiger. Ich glaube, es geht irgendwie nicht. Ich hätte immer, also ich habe meine Geschichte, die ich da gemacht habe zum Thema Flipper, habe ich eigentlich cool gefunden.
0: Ja, ich auch.
1: Und so Sachen würde ich gerne wieder machen. Es braucht einfach ein bisschen mehr Zeit, es ist ein Stundenfriedhof. Und was ich eigentlich für die Zukunft gerne würde machen, ist wieder so ein bisschen über Anlässe berichten oder was passiert gerade berichten. Ich habe die Möglichkeit bekommen, einen Tag an die Fantasy Basel gehen.
0: Mhm.
1: Ich weiß nicht, ob dir das etwas sagt.
0: Sagt man nicht, aber es
1: das ist gut. Fantasy Basel ist eine riesen Messe. Es geht eigentlich um Cosplay, Comic, Mangas, Videogames. Das ist wirklich, das ist das Ober-Nerd-Ding. Und dort hat es ganz viele Leute, die dann verkleidet rumlaufen und crazy Kostüme haben, halt wirklich das Cosplay-Ding. Und dort habe ich eben gedacht, es wäre eigentlich cool, über so Sachen auch Geschichten zu machen und vielleicht mal jemanden einzuladen und vor Ort gehen und mit den Leuten reden und all das. Und im September ist, glaube ich, irgendwie Comic-Con Zürich. Das ist ein bisschen kleiner, glaube ich, um Comics, aber dort habe ich dann eben gedacht, könnte ich mal vorbeigehen. Und dann könnte man eben auch mal mit den Leuten reden und hätte wieder ein bisschen O-Ton. Es wäre ein bisschen mehr Aufwand, aber wäre eigentlich schön zu machen.
0: Das wäre sehr schön. Und ich glaube, du bist ja auch unser Mann für Nerdkultur und für so ein bisschen diese Aspekte auch. Und darum, es ist immer eine Abwägung zwischen Aufwand und Ertrag, weil wir müssen schauen, dass wir das mit unserem normalen Leben in Einklang bringen. Aber jetzt, ich fände das toll, wenn wir das anbringen würden, aber ich glaube, wir müssen auch... Ich weiss zwar noch nicht so genau wie, aber irgendwie auch ein bisschen lockerere Themen und vielleicht mehr Fröhlichkeit und den Optimismus wieder suchen. Ich glaube, das wäre noch wichtig. Und wenn ihr da Vorschläge habt, wie man das könnte machen, gerne auf nerdfunk@stadtfilter.ch Vorschläge. Wir diskutieren gerne darüber und vielleicht haben wir dann auch irgendwie eine Idee, wenn wir einmal im Monat oder so irgendeine abgefahrene, schräge Sendung mit irgendeinem Aspekt, wo wieder nerdiger ist, wo im grossen Ganzen weniger wichtig ist, aber mehr Spass macht, auch an dieser Technologie. Und jetzt, ich habe gesagt, wir hören dich, Christian, auch noch in dieser Sendung, habe ich dann gefunden, wir haben ja so ungefähr seit, ich muss nachschauen, seit wann, ich würde sagen, seit Folge 644, also seit gut 3 Jahren, haben wir die Transkripte, die automatisch erstellt werden von unserer Sendung. Und dann könnte man doch mal die nehmen und zum probieren, lustige Momente in unserer Sendung herauszufinden. Und da habe ich zum Beispiel einen gefunden, es ist über Perfektionismus gegangen.
2: Bei. Perfektionismus ist nur Scheiße.
0: Okay.
2: Das ist nur dumm. Du, die Leute, die perfektionistisch sind, stehen sich so im Weg, einfach mal zu laufen. Einfach mal go. Das, ich merke das so oft.
0: Ich findest du, das ist immer noch so, Kevin? Perfektionismus, ja. Nicht dein Ding.
1: Ja, gar nicht. Kommt nicht vorwärts.
0: Sehr gut. Also, dann haben wir eigentlich... Das ist in der Sendung, mal schauen, 659 gewesen vom, wenn man das jetzt natürlich noch wüsste, unsere Website ist, was das Datum angeht, 25. April 2023. Wir haben in den Shownotes dann übrigens auch immer noch die Links zu diesen Ausschnitten oder wenn ihr die ganze Sendung noch mal hören wollt, fühlt euch frei. Wir haben da etwas 771, etwas hat jemand scheinbar etwas Gescheites gesagt über künstliche Intelligenz. Mal schauen. Was? Und du den ChatGPT schmeißt und sagst, mach mal einen schönen Schluss. Und es ist nie ein guter Schluss. Es ist immer scheiße. Es ist immer unoriginell. Es ist das Dümmste, wo einem einfallen könnte. Und dann finde ich jedes Mal, hey, ja, also... Das ist, wir haben schon auch immer ein bisschen die flapsigen und die steilen Thesen gehabt, aber das ist immer noch so. Heute, ich glaube, inzwischen ist es tatsächlich passiert, dass ab und zu manchmal ich mache das immer noch übrigens, probieren mir beim Schreiben zu helfen und eine Pointe am Schluss vom Artikel mir einfallen zu lassen. Aber es ist leider dann meistens immer noch nicht so gut. Aber manchmal immerhin so, dass ich selber auf eine gute Idee komme. Also so leicht inspirierend und so. Und wenn wir schon bei dem gewesen sind, haben wir doch, erinnerst du dich, Kevin, wir haben immer mal so die Prognose rausgehauen. Und wir haben behauptet, so wird es sein. So, das passiert in der nächsten Zeit. Und jetzt habe ich mir tatsächlich mal die Mühe gemacht, ein paar von diesen Prognosen rauszusuchen, die wahrscheinlich hören. Wir haben eine am Anfang vom ChatGPT Hype 23. Januar, das war ja ganz frisch, der ChatGPT, und da hat irgendeiner von uns hat so eine Behauptung in den Raum gestellt, wo wir jetzt überprüfen wollen, ob die 3 Jahre später...
1: Oh, ChatGPT verschwindet komplett. Jetzt nimmt es mich wunder, was wir gesagt haben.
0: Aber die menschlichen Autoren werden, ist jetzt meine Prognose, DigiChris, nicht gerade sofort überflüssig werden. Du hast ja schon das Gefühl gehabt, ob du dann verschwinden wirst. Nein, ich glaube, du bleibst uns noch ein bisschen erhalten. Ja, ich würde sagen, Punkt für mich, oder?
1: Ich glaube, das ist Punkt für dich. Es war nicht so, jetzt kommt KI und es verschwindet alles. Ich glaube, wir haben ja oft auch schon realistische Ansätze gehabt. Wir sind nicht wirklich in eine völlig absurde Richtung gerutscht. Also auch wahrscheinlich mit der ganzen Geschichte, die wir mitgemacht haben mit der IT. Ich glaube, wir haben auch nicht mehr so Angst.
0: Das stimmt, ja. Ich glaube, wir haben einen realistischen Blick. Häufig geben uns Mühe, weder allzu hypig zu werden, noch in totale Untergangsstimmung zu verfallen. Und jetzt können wir das prüfen. Im Mai 2023 hat jemand von uns etwas über das Metaversum und die Apple Vision Pro gesagt. Prognosen eigentlich. Schauen wir mal, was aus dieser geworden ist.
1: Apple, dass das in den nächsten 3 Monaten wird passieren. Ich glaube, wir haben noch mal ein Jahr, 2.
0: Ja, wir haben sogar, glaube ich, noch länger, oder? Was meinst
1: du? Ja, wir haben definitiv länger. Also, Metaverse ist tot. Das ist mal weg. Dort haben sie einfach schnell ein paar Milliarden versagt. Apple Vision Pro.
0: Ja.
1: Hat die noch jemand? Ich weiß im Fall nicht. Das ist völlig unter meinem Radar, was mit der passiert ist.
0: Ich glaube, die hat niemand. Also das ist wirklich. Meta hat das selber gefunden. Wir schaffen das. Wir tun es nicht ganz abschaffen, aber wir fahren es derartig zurück, dass es eigentlich keine grosse Rolle mehr spielt. Sie haben da ihre Entwickler entlassen, die so Augmented Reality Apps entwickelt haben und so. Und es hat aber noch einen zweiten Teil gehabt in dieser Sendung und hören wir, ob wir da jetzt wieder alles einreissen, was wir so schön aufgebaut haben.
1: Ich glaube, das wird kommen, das werden wir noch erleben, so alt sind wir noch nicht. Aber wahrscheinlich nur in bestimmten Situationen.
0: Kann man sagen, bin ich einverstanden, oder? Wir werden es wahrscheinlich erleben, aber es wird...
1: Ich würde auch sagen, es braucht noch einen Moment.
0: Genau, also haben wir dann auch Prognosen gehabt, die vielleicht nicht ganz so treffsicher gewesen sind. Ich habe da eine aus dem Nerdfunk 781, die ist gar noch nicht so lange her, ehrlich gesagt, aber zwei Sachen, neue Technologien für Akkus, wir haben Handy-Laufzeiten von über 2 Wochen und Autoreichweite von über 2000 Kilometer, weil Akku-Durchbruch. Ich würde fast behaupten, dass vor all dem, was er da gesagt hat, halte ich das für die realistischste Prognose. Ja, oder auch nicht. Hä?
1: Wieso haben wir das noch nicht eigentlich? Ja, das ist jetzt eine gute Frage. Das ist etwas, wo ich denke, das müsste doch machbar sein. Mit diesen Akkus haben wir schon so lange ein Problem. Das müssen wir doch jetzt langsam in den Griff bekommen.
0: Ja, ehrlich gesagt finde ich das auch. Warum eigentlich nicht? Es wäre so viel leichter, wenn wir einfach ein bisschen das Handy nicht ständig aufladen, nur schon das. Oder eben auch die Elektromobilität. Oder jetzt gerade DigiChris, wenn er seine Verbindung an würde bringen, live aus der Straße von Hormuz, dann könnt ihr uns da berichten darüber, wie es ist. Ob das vielleicht könnte nicht vereinfachen, unser Leben, wenn wir ein bisschen mit diesen Akkus und dem Strom und so ein bisschen das vereinfachen könnte. Aber ich glaube, ehrlich gesagt, ich weiss nicht mehr, wenn wir drauf gekommen sind, aber ich habe den Verdacht, die ist nicht ganz ernst gemeint gewesen, die Prognose. Aber noch etwas anderes. Wir haben über das Jahr 2024 haben wir gerade am Anfang gesagt, das wäre ein ganz schlimmes Jahr. So hat das hier getönt.
1: Das ist ein schwieriges Jahr. Also, ich glaube wirklich, es wird richtig scheiße.
0: Ja. Wieso haben wir gefunden, weißt du noch, warum dass du behauptet hast, das Jahr 2024 wird scheiße?
1: Weil ich habe mich ich habe oft Anfangsjahr, vielleicht war es eine Anfangsjahrsendung, dann überlege ich mir so im Januar meistens, wie ist die Stimmung der Leute, wie sind sie unterwegs. Und ich glaube, ich habe das 24 als schwieriges Jahr wahrgenommen, wenn ich das 26 nehme ich als Umbruchjahr wahr.
0: Mhm.
1: Also ganz viele Sachen werden jetzt angestoßen. Und ich glaube, im 25 habe ich schon das Gefühl gehabt, wird es so, ist aber nicht so geworden. Und jetzt im 26 zeigt sich das ab, jetzt ist alles im Umbruch. Und vielleicht habe ich im 24 dann gefunden, hey, ich habe das Gefühl, das wird ein strenges Jahr. Ich weiß aber nicht. Ich weiß nämlich nicht warum. Das ist so das Gefühl, das ich dann einfach habe von dieser Welt.
0: Ja, ich verstehe das gut. Ich finde, es ist wahrscheinlich, es ist einfach seit 2016, also seit der Trump unterwegs ist, geht es einfach jedes Jahr bergab. Und darum hat man das irgendwie vielleicht auch immer können sagen, bei jeder Gelegenheit. Und es ist irgendwie immer ein schwieriges Jahr gewesen, oder?
1: Ich glaube, man darf nicht sagen. Ich glaube, ja. Das ist, glaube ich, gefährlich, wenn man das macht. Weil ich glaube, dann kommt man in einen Zynismus hinein, wo ich glaube, ist gefährlich. Wenn man sagt, früher ist alles besser gewesen, ja, und jetzt wird jedes Jahr wird strenger und jedes Jahr wird schwieriger. Ich glaube das nicht. Ich glaube, es gibt strenge Jahre und es gibt gute Jahre. Und logisch, wenn man realistisch schaut, die Welt brennt, es ist nicht gut. Und ich glaube, umso mehr muss man dann wie so sagen, hey, es gibt aber auch gute Momente, wo schöne Sachen sind und nicht einfach, früher ist alles besser gewesen. Ich tue mich ein bisschen aktiv gegen das wehren, dass ich sage, früher ist besser gewesen und es wird eigentlich nur noch scheisse.
0: Ja, finde ich sehr gut. Und eigentlich eben, darum wäre mir der Optimismus auf eine Art auch noch wichtig, weil ich glaube eigentlich, also ich bin zwar, je nach Situation bin ich mal Pessimist und mal Optimist, aber ich glaube tatsächlich auch die Technik, der Fortschritt, so schwierig der häufig ist, der wird uns doch weiterbringen und wir können die Probleme, ich glaube, man kann mit nicht nur mit technischem Fortschritt, aber auch mit technischem Fortschritt, wenn man schaut, dass der richtig eingesetzt wird und allen zu gut kommt, kann man auch Probleme lösen. Und wir haben dann ab und zu auch wirklich, das ist jetzt ein Beispiel, wo wir unsere Kompetenz voll und ganz unter Beweis stellen. Also. Oh.
1: Haben ihr gewusst, dass Hühner solarbetrieben sind?
0: Nein,
1: ich habe gemeint. Das ist meine Erfahrung. Hühner sind solarbetrieben. Wie lange hat es jetzt geregnet? 3 Wochen?
0: Ja, nicht ununterbrochen zum Glück.
1: Und mein Eierertrag sinkt auf gleich 0.
0: Ja.
1: Weil keine Sonne.
0: Ist es so, oder? Deine Hühner, im Moment, wenn die Sonne untergeht, wird es gerade leislicher bei dir.
1: Also das ist wirklich so. Man tut ja die Stallhühner, also aus der Legehaltung, tut man ja genau mit, ich weiss es nicht, wie viel Licht das es ist, aber mit einer genauen Zeit bescheinen, dass man das Maximum Ertrag Eier kann haben. Und wenn man das halt nicht macht und sie haben lang dunkel, dann hat es wenig Eier. Also der Eierrhythmus vom Huhn ist direkt vom Sonnenlicht abhängig.
0: So ist es. Und manchmal ist es auch nicht ganz so klar gewesen, woher eigentlich gewisse Aussagen gekommen sind. Ich würde sagen, bei dieser da. Du bist brüner wie der Friedrich Merz. Habe ich zum DigiChris gesagt.
1: Und warum?
0: Ich glaube, es ist um seine Hautfarbe gegangen und nicht um. Es ist explizit nicht um Politik gegangen, dass wir das nochmal gesagt haben. Und wir haben auch mal festgestellt, wer eigentlich Zielgruppe wäre von diesem Podcast. Das wäre vielleicht auch gut, wenn wir das in der 800. Sendung nochmal explizit festhalten würden.
3: Mach
0: Fußnägel schneiden. Ich finde, unsere Sendung ist super, wenn du Fußnägel schneidest oder sonst Körper.
3: Nur für das?
0: Nein, aber auch für das.
3: Okay. Also,
0: dann kommt sie besonders gut zur Geltung, finde ich.
3: Die einzige Wellness-Sendung.
0: Genau, Wellness, juhu. Wir müssen vielleicht wieder mal über... Ich glaube, es sind immer die guten Sendungen, wenn wir uns so in Territorien vorwagen, wo wir vielleicht nicht allzu viel an... Ein bisschen schon, aber auch ein bisschen müssen improvisieren und ein bisschen auf Ideen kommen, sagen wir mal so.
1: Ich habe das mal mit meinen Schülern am KV gemacht, dass sie haben müssen. Nein, das stimmt nicht. Wie funktioniert das? Das ist Vortragskaraoke. Das heisst, eine Gruppe macht einen Vortrag und eine andere Gruppe muss, ohne zu wissen, was dort vorkommt, den vortragen. Und dann müssen sie Fragen beantworten, die keine Ahnung haben. Und das ist mega lustig. Wenn du ein Thema vorgeben kannst und du musst mit Halbwissen ohne Internet dir überlegen, wie könnte jetzt denn das sein? Und dann musst du aber jemanden haben, der richtig eine Ahnung hat, sonst sind komplett falsch. Das ist so lustig.
0: Ich kenne das als PowerPoint-Karaoke, wo du eine Presse halten musst, die du zum ersten Mal siehst.
1: Ja, genau, das ist so lustig. Aber es braucht eben die Fachleute nachher, die dir. Also, ich habe immer den Anspruch gehabt, ich möchte ja dann nicht das Halbwissen oder das Erfundene im Raum stehen lassen, sondern ich möchte wirklich Leute haben, die dann auch können sagen, hey, nein, das ist echt so und so und so, dann nimmst du auch etwas mit. Das war lustig.
0: So ist es. Und jetzt sind wir fast fertig mit der 800. Sendung. Ist sie eigentlich, sie ist nicht so partyhaft gewesen. Sie ist, wenn das der Anspruch war, haben vor allem mich ein bisschen versagt.
1: Ich weiss aber auch nicht, wäre auch mal eine Sendung. Party like a Nerd. Ich meine, wie sieht unser Partyleben aus?
0: Finde ich super.
1: Wir sind allein daheim und finden es ure geil.
0: Genau.
1: Das ist der Nerd, der findet das Beste auf dieser Welt. Ich kann für mich irgendetwas kücheln. Beste Zeit ever.
0: So ist es absolut. Und eine Gemeinsamkeit, wo ich zwischen dir und dem DigiChris festgestellt habe, und es tut mir jetzt leid, es ist schon in der Pre-Show ist es ein bisschen traurig gewesen, jetzt wird es wieder traurig gegen Ende. Aber von dir und deinen Hühnern habe ich ja gewusst. Und hören wir mal an, was im Nerdfunk 659 recht tragisch geworden ist. Gelesen habe, das ist ein bisschen. Wieso sind denn alle tot?
3: Ich weiss nicht, ich bin weg gewesen.
0: Und dann hat dein Nachbar nicht gut geschaut.
3: Ist ihm das es gibt so zwei Szenarien. Entweder wir schon am Abend gehen, die Türen nicht recht so gemacht. Das ist Szenario 1. Szenario 2. Es ist in dieser Nacht passiert, was so fest gestürmt hat.
0: Und dann haben sie. Also deine Hühner sind alle mal in einem Rutsch dahin gerafft worden.
1: Vier haben überlebt.
0: Vier haben doch überlebt.
1: Vier haben überlebt, weil die separiert waren. Die vier. Die sind aus irgendeinem Grund sind die krank gewesen. Ich weiss aber nicht warum. Auf jeden Fall, die habe ich separat gehabt. Die haben alle überlebt und alle anderen sind tot gewesen.
0: Und so richtig klar, warum das passiert ist, wissen wir eigentlich nicht bis heute.
3: Er macht all kaputt. Ich glaube nicht, dass er all kaputt gemacht hat. Ich glaube, es hat ein paar gehabt. Die sind einfach im Herzinfarkt gestorben. Das gibt es auch. Auf jeden Fall, es ist eigentlich Genozid gewesen. 25, also all.
0: Was, 25?
3: 25 Tiere hat er rumgelassen.
0: Ah, das ist schon, aber wie ist dir denn damit gegangen als so Hühner-Daddy?
3: Ich habe ziemlich brüllt. Das hat mir schon weh. Es tut mir bis heute weh. Es gibt einzelne, wo ich merke, die fehlen.
0: Und ich habe so fies gelacht. Das ist mir im Nachhinein recht peinlich. Ich entschuldige mich dafür.
1: Ich glaube, das ist im Fall okay, weil ich glaube, Man kann das nicht nachfühlen. Ich glaube, das ist etwas, wo man. Ich weiß nicht, bist du mal mit Haustieren aufgewachsen?
0: Ja, ja, ja.
1: Dann, wenn das Haustier von dir stirbt, dann kannst du vielleicht nachfühlen, wie das ist. Und ich habe das komischerweise mit Hühnern. Und mit Hühnern kann ich. Es ist wie schwierig zu erklären, warum das gleich ist wie ein Hund oder eine Katze. Aber sie sind mir halt auch wichtig. Aber es ist nur ein Huhn. Also schlussendlich, es ist schon nicht so nah wie ein Hund, aber gleich tragisch.
0: Genau, und jetzt kurz vor Ende von dieser Sendung kommen wir noch zu den Parallelen, weil im Nerdfunk 751 hat der DigiChris dann das erzählt über seine Katze Mützo.
4: Ja, Mützo. Du bist ziemlich lang unsere Katze gewesen. Fast 18 bist du geworden. Und für einen British Shorthair ist das ein biblisches Alter. Wenn ich jeweils den Nerdfunk aufgenommen habe, bist du immer auf dem Sofa gewesen, hast einfach zugelassen, hast nicht ein Geräusch gemacht. Manchmal bist du ein bisschen rumgelaufen und einmal bin ich fast über dich gefallen während der Sendung. All good things need to come to an end. Du hörst jetzt von der Cloud zu. Du bist jetzt irgendwo im Himmel. Und im Himmel, Mezzo, rate ich dir, nicht Gras essen, wie du hast.
0: Und diesen Tipp geben wir euch mit für die nächsten 800 Sendungen, kein Gras essen. Ist das nicht so, Kevin?
1: Das ist ein guter Tipp.
0: Tschüss miteinander.
1: Tschüss zusammen.

oder in Brasilien, weil da hättest du den ganzen Abend vor dir, den ganzen Nachmittag, aber nein, du musst ja da ziemlich bald ins Bett, damit du morgen früh frisch ausgeruht aufwachen kannst und frisch ans Tagwerk gehen. Und für das habe ich genau das richtige Stück für dich. Und zwar von einer Band, die heißt The Cherry Slush. Und sie singen für dich I Cannot Stop You.

Ja, und das nächste Stück geht an Sabine Salisfrei. Danke auch dir für das Teilen meiner Werbung. Ich schätze das sehr. Und du kriegst ein tolles Stück und das passt prima zu dir. The Kinks, She Got Everything.

Et la prochaine morceau est pour quelqu'un en France, à Nice, Madame Biggie Widmer. Merci beaucoup pour Teil meiner Werbung. Ich mache das einfach. Ich kann ja auch Deutsch reden mit dir. Und du hast natürlich auch ein ganzes duftes Stück verdient und du kriegst aus aktuellem Anlass ja wieder eins aus, was französisch ist. Echte Franzosen werden sich die Nase rümpfen wegen dem Dialekt, weil die Dame, die gute Dame kommt aus Kanada, aus dem französischen Teil, aus Quebec. Da redet man auch ein bisschen französisch, aber vielleicht mit einem Akzent, ein bisschen étrange, comme on dit. Aber das Lied ist dufte und du hast du dir eh und redlich verdient. Und das ist Jenny Rock mit Mal.

Okay, das nächste Stück geht an Gasot in Bern. Merci fürs Teilen von meiner Werbung. Du kommst natürlich auch was ganz Geiles über, und zwar eine Band, die heißt The Velvet Illusions. Und sie singen das Lied, das heißt genau gleich, Velvet Illusions.

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1: Es ist 6 Uhr am Abend und das ist die Politur vom 19. Mai. Am Mikrofon ist der Tommy und in der nächsten halben Stunde beschäftigen uns die folgenden Themen. Weniger Wachstum, weniger Ausbau. Die Stadt Winterthur stoppt mehrere geplante Schulhausprojekte. Wenig Diplomatie und viele Drohungen. Die Lage im Irankrieg scheint ziemlich aussichtslos. Und 10 Millionen Schweiz. Der Wahlkampf läuft auf Hochtouren. Wir werfen einen Blick auf Kampagnen und Gegenkampagnen. In der Stadt Winterthur werden mehrere geplante Schulhausprojekte angepasst, verschoben oder ganz gestrichen. Grund dafür ist eine aktualisierte Schätzung der Schülerinnenzahlen. Zwar wächst die Bevölkerung weiterhin, aber deutlich langsamer als bis jetzt angenommen. Bis ins Jahr 2040 rechnet die Stadt jetzt mit knapp 900 zusätzlichen Schulkindern und rund 30 zusätzlichen Klassen. Das sind weniger als noch in früheren Prognosen. Die

0: Entwicklung hat direkte Folgen für die Schulraumplanung. Der Stadtrat hat entschieden, einzelne Ausbauprojekte zu reduzieren. Besonders betrifft das das Primarschulhaus Laubeck in Detnau. Dort wird die ursprünglich geplante Erweiterung nicht umgesetzt. Noch vor kurzem war ein Neubau mit zusätzlichen Klassenzimmern und einer Turnhalle vorgesehen. Die Stadt sieht dort aber aktuell keinen Bedarf, weil sich das Wachstum im Quartier abgeschwächt hat. Auch beim Schulhaus Steinacker in See wird der Ausbau verkleinert. Statt der ursprünglich vorgesehenen 7 zusätzlichen Klassen soll nach der Sanierung nur noch 5 neue Klassenräume entstehen. Die Kosten vom Gesamtprojekt bleiben zwar hoch, werden aber entsprechend überprüft. Beim geplanten Schulhaus in Iberg haltet die Stadt zwar grundsätzlich am Neubau fest, reduziert aber die Kapazität deutlich. Statt 12 Klassen sollen dort künftig nur noch etwa halb so viele SchülerInnen Platz finden. Die endgültige Ausgestaltung liegt jetzt noch beim Stadtparlament. Unverändert umgesetzt werden soll aber Neubau im Gebiet Hegidorf, weil dort weiterhin ein starkes Wachstum erwartet wird. Trotz der Anpassungen bleibt der Investitionsbedarf in die Schulinfrastruktur hoch. Neben Klassenzimmer spielen auch Betreuung, Gruppenräume und energetische Sanierungen eine wichtige Rolle. Die Stadt plant weiterhin umfangreiche Investitionen in den kommenden Jahren, insbesondere im Bereich von klimafreundlicher Gebäudetechnik. In Winterthur formiert sich Widerstand gegen ein geplantes Windenergieprojekt im Gebiet Berenberg. Dort prüft der Kanton Zürich einen möglichen Standort für eine grosse Windkraftanlage, die rund 220 Meter werden könnte. Die Anlage wäre damit deutlich höher als viele bekannte Gebäude in der Region und würde in eine landschaftlich und kulturell geschützte Umgebung platziert werden. Wie man heute im Tagesanzeiger nachlesen kann, hat sich gegen das Projekt eine lokale Interessengemeinschaft gebildet, wo sich auch der frühere Winterthurer Stadt- und Regierungsrat Hans Hollestein engagiert. Er lebt seit vielen Jahren nur wenige hundert Meter vom geplanten Standort entfernt und gehört zu den prominentesten Stimmen innerhalb der Gruppe. Die Interessengruppe argumentiert, dass der Standort für Windenergie ungeeignet sei. Nach ihrer Einschätzung sei das Windpotenzial zu gering, um den Bau von einer einzelnen Anlage wirtschaftlich sinnvoll zu machen. Außerdem betonen die KritikerInnen die besondere Bedeutung der Landschaft, die unter Schutz steht, und das weitgehend unberührte Naturraum gilt. Der Kanton hingegen hat das Gebiet im Rahmen von einer breiteren Planung als grundsätzlich mögliches Standortgebiet eingestuft. Insgesamt sind im Kanton Zürich rund 20 mögliche Flächen für Windkraft vorgesehen, die meisten davon im Wieland. Aus Sicht der Behörden ist der Berenberg dabei nach verschiedenen Kriterien als vergleichsweise geeignet beurteilt worden. Die Projektentwicklung selber liegt nicht beim Staat, sondern bei Energieunternehmen, die jeweils prüfen, ob sich ein Bau wirtschaftlich umsetzen lassen. Für den Berenberg wird diese Einschätzung von Fachleuten teilweise zurückhaltend beurteilt, weil dort möglicherweise nur eine einzelne Anlage gebaut werden könnte. Die Interessengemeinschaft hat bereits offizielle Einwendung eingereicht und hofft jetzt auf den Entscheid vom Kantonsparlament, der sich noch in diesem Jahr mit der Planung befassen soll. Bis dann bleibt offen, ob das Windenergieprojekt am Berenberg tatsächlich weiterverfolgt oder aus dem Richtplan gestrichen wird. Die Lage im Konflikt zwischen den USA, Israel und dem Iran bleibt auch heute angespannt. Gleichzeitig gibt es aber erste vorsichtige Signale von einer Entspannung auf diplomatischer Ebene. Nach aktuellen Entwicklungen hat die US-Regierung eine ursprünglich geplante militärische Eskalation gegen Ziel im Iran heute vorerst zurückgestellt. Hintergrund sind laut Bericht intensive Vermittlungsversuche von mehreren Staaten aus der Golfregion, die auf eine Deeskalation und auf neue Gespräche drängen. trotz dieser Pause, betonen US-amerikanische Verantwortliche aber, dass militärische Optionen weiterhin bereitstehen, falls es keinen diplomatischen Fortschritt gibt. Parallel dazu laufen weiterhin indirekte Verhandlungen zwischen den Konfliktparteien. Der Iran hat dabei einen neuen Vorschlag eingebracht, der unter anderem wirtschaftliche Entlastungen, Sicherheitsgarantien und eine Lockerung der Sanktionen vorsieht. Die USA reagieren darauf zurückhaltend, signalisieren nur grundsätzlich Gesprächsbereitschaft, ohne aber zentrale Forderungen aufzugeben. Gleichzeitig bleibt die Sicherheitslage in der Region äußerst fragil. Besonders die strategisch wichtige Straße von Hormuz steht im Fokus. Dort kommt es immer wieder zu Zwischenfällen, die den internationalen Schiffsverkehr beeinträchtigen. Mehrere Staaten warnen vor den Risiken für die globale Energieversorgung, sollte es zu einer erneuten Eskalation kommen. Auch auf iranischer Seite bleibt die Rhetorik scharf. Teheran warnt vor Konsequenzen, falls es zu weiteren Angriffen kommt, und macht gleichzeitig klar, dass man auf wirtschaftliche und politische Zugeständnisse besteht. In Bolivien hat sich die politische und soziale Lage in den letzten Tagen deutlich verschärft. Im Zentrum stehen landesweite Proteste gegen den aktuellen wirtschaftspolitischen Kurs der Regierung. Auslöser sind vor allem steigende Preise, Belastungen im Alltag und geplante Reformen. In mehreren Regionen vom Land haben sich unterschiedliche Gruppen zusammengeschlossen, darunter Gewerkschaften, Landwirtinnen und Arbeiterorganisationen. Besonders im Hochland kommt es immer wieder zu Strassenblockaden. Die beeinträchtigen den Verkehr und führen dazu, dass wichtige Güter wie Lebensmittel und Treibstoff nur eingeschränkt transportiert werden können. Die Demonstrierenden fordern vor allem soziale Entlastungen, höhere Löhne und eine Abkehr von den geplanten Wirtschaftsreformen. Gleichzeitig richtet sich der Protest zunehmend auch gegen die Regierung selber, die erst seit kurzer Zeit im Amt ist und einen stark marktorientierten Kurs verfolgt. Die Sicherheitskräfte greifen in einzelnen Fällen ein, um Blockaden aufzulösen. Dabei kommt es zu Zusammenstössen und Festnahmen. Die Regierung begründet ihr Vorgehen mit der Notwendigkeit, die öffentliche Ordnung aufrechtzuerhalten und die wirtschaftliche Stabilisierung vom Land voranzubringen. Politisch wird die Lage zusätzlich durch das angespannt, dass auch Kräfte aus dem Umfeld vom ehemaligen Präsident Evo Morales den Protest unterstützen oder zumindest politisch verstärken. Durch das gewinnt die Bewegung an Breite und wird zu einer grösseren Herausforderung für die aktuelle Regierung.
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0: Ja, die kälteren Tage gehen langsam aber sicher zu Ende. Heute haben wir immerhin 17 Grad erreicht, immer wieder mal Sonne und immer wieder mal ein bisschen Wolken. Morgen sieht es ähnlich aus, Temperaturen sogar bei 19 Grad, aber doch auch immer wieder mal Wolken und vielleicht sogar ein bisschen Regen. Besser wird es dann aber, je näher das Wochenende kommt, am Donnerstag schon 22 Grad und viel Sonne, am Freitag, Samstag dann Temperaturen bis 27 Grad und keine Wolken mehr am Himmel.
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0: Und damit kommen wir jetzt zum Schwerpunkt der heutigen Sendung. Und da schauen wir auf die Initiative 10 Millionen Schweiz. Ja, wenn man heutzutage Zeitungen aufmacht, Radio lässt, politische Diskussionen verfolgt, hat man das Gefühl, es gäbe fast kein anderes Thema mehr. Der Abstimmungskampf läuft auf Hochtouren und da wollen wir auch mal ein bisschen genauer hinschauen. Und zwar vor allem auf Kampagne und Gegenkampagne. Wir hören zu dem Zweck Wiederholung. Ein Beitrag, der ist entstanden Mitte März und hat aber an Aktualität nichts verloren. Musik. Am 14. Juni von diesem Jahr stimmt die Schweiz ab über die 10 Millionen Schweiz bzw. über die sogenannte Nachhaltigkeitsinitiative. Und dabei handelt es sich um einen trügerischen Namen. Die SVP zielt nämlich mit ihrer neuesten Offensive nicht wirklich auf die Lösung von ökologischen Problemen. Der Name ist nur der grüne Anstrich, der die Akzeptanz von dieser Initiative erhöhen soll. Früher hat die SVP Angst vor migrantischer Kriminalität oder fremden Kulturen geschürt. Heute verbindet sie ihren Einsatz für eine schärfere Migrationspolitik mit einer gespülten Sorge um Mensch und Umwelt. Die Schweiz, die platzt quasi aus allen Nähten, erklärt uns zum Beispiel der SVP-Nationalrat Lukas Reimann.
2: Wir sehen heute beim Verkehr, wir sehen es an den Universitäten, an den Schulen, wir sehen es eigentlich überall, obwohl wir viel Geld in die Infrastruktur investieren. Wir kommen nicht mehr nach mit dem Bevölkerungswachstum. Das Bevölkerungswachstum hier in der Schweiz ist auf dem Niveau eines Drittweltlandes. Und das sollte uns zu denken geben. Wenn ich von St. Gallen nach Genf fahre, dann sehe ich kaum 2 Minuten lang grüne Flächen. Es ist alles verbaut, es ist überall zu betoniert. Wenn Sie mit dem Zug nach Berlin oder nach Paris fahren, da haben Sie durchaus 2 Stunden lang grün. Und das ist ein großer Unterschied zur Schweiz. Das war ein historischer Fehler, dass wir damals dieser Personenfreizügigkeit zugestimmt haben. Und der zweite historische Fehler war die Nichtumsetzung der Masseneinwanderungsinitiative. Der erste historische Fehler führte dazu, dass die Schweizer Bevölkerung zum ersten Mal in ihrer Geschichte, und die Schweizer Bevölkerung ist grundsätzlich eine sehr offene, großherzige Bevölkerung, dass sie einer Bevölkerungsbegrenzung zugestimmt hat 2014. Und was hat dieses Parlament gemacht? Es hat den Volksentscheid ignoriert. Ja, es hat sogar neue Verträge, die dem Verfassungsartikel widersprechen, zugestimmt. Diese 2 historischen Fehler der Schweizer Politik, die können wir mit der Nachhaltigkeitsinitiative korrigieren.
0: Ja, 2 historische Fehler also, und darum verlangt jetzt die SVP die Einführung von einer Obergrenze für die Bevölkerung der Schweiz. Die ständige Wohnbevölkerung soll die Zahl von 10 Millionen bis ins Jahr 2050 nicht überschreiten. Aber eine Bevölkerungszahl von 9,5 Millionen müssten Bundesrat und Parlament Massnahmen ergreifen. Zum Beispiel der Familiennachzug einschränken oder Niederlassungsbewilligungen für vorläufig Aufgenommene verweigern. Weiter wären internationale Übereinkommen auf den nächstmöglichen Termin zu kündigen, zum Beispiel der 2018 geschlossene UNO-Migrationspakt oder das Personenfreizügigkeitsabkommen mit der EU. Das Gemeine an SVP-Initiative ist, dass sie an reale Sorgen ihrer Bevölkerung anschließt. Die Menschen, die machen sich grosse Sorgen, zum Beispiel wegen der Umwelt, erklärt uns der Christoph Blocher. Sie sorgen sich um das Sozialwerk und die jährlich steigenden Krankenkassenprämien. Es herrscht Wohnungsknappheit, das Gesundheitssystem sei am Anschlag. Die Versorgungssicherheit mit Strom sei bedroht und auch die Qualität an den Schulen ging bergab. Und das alles wegen dem Bevölkerungswachstum. Kurz gesagt, nachdem die SVP mit ihrer neoliberalen Agenda jahrelang mitgeholfen hat, die öffentlichen Dienste kaputt zu sparen und Umweltprobleme zu verschärfen, präsentiert sie uns jetzt die MigrantInnen als Sündenbock. Oder wie es die SPK-Präsidentin Mathea Meyer sagt.
3: SP als reiche Partei, weil ja eben nicht über den Herr Wertheimer und sein Riesenvermögen diskutieren, weil sie selber auch Leute in ihren eigenen Reihen haben und weil sie vor allem alles dafür tun, dass sie noch ein bisschen reicher werden. Aber sie brauchen dann einen Sündenbock. Und dann ist es mega einfach zu sagen, die Schuld ist die Person, die dir deine Wohnung wegnimmt. Dabei ist ja das Problem, dass sie gleichzeitig eine Politik machen, die dafür sorgt, dass es keine bezahlbare Wohnungen gibt. Weil sie nämlich dafür sorgen, dass Immobilienkonzerne immer noch höhere Mieten können verlangen und Menschen auf der Strecke bleiben, weil sie ihre Miete nicht zahlen können.
0: Ein breites überparteiliches Komitee hat Anfang März seine Nein-Kampagne lanciert und warnt eindringlich vor der Chaos-Initiative, wie sie die SVP-Initiative nennen. Vertreten sind PolitikerInnen aus mehreren Parteien, unter anderem FDP, Mitte, GLP, Grüne und SP und weiter auch VertreterInnen von Wirtschaftsverbänden, Gewerkschaften und verschiedene Organisationen aus Bildung und Forschung. Teil davon ist auch die Mitte-Nationalrätin Yvonne Bürgin und sie erklärt:
4: In meiner Gemeinde Rüti im Zürcher Oberland sehe ich den Nutzen der Bilateralen. Auf Schritt und Tritt. In unseren Pflegeheimen arbeiten Fachkräfte aus dem EU-Raum, die unsere Seniorinnen und Senioren betreuen. Zudem sind viele unserer lokalen Industrie- und Gewerbebetriebe auf die Mitarbeit von Fachkräften aus den Nachbarländern angewiesen. Nun will die Chaos-Initiative der SVP der Schweiz einen starren Bevölkerungsdeckel aufzwingen. Gemäss Prognosen würde die kritische Marke von 9,5 Millionen Einwohnerinnen und Einwohnern, bei der der Bundesrat bereits rigide Massnahmen ergreifen müsste, bereits im Jahr 2031 erreicht werden. Das ist schon sehr bald.
0: Ja, und da hört man schon recht gut raus, der Grundtenor aus dem Nein-Lager. Der lautet nämlich, ohne Zuwanderung keine Schweiz. Es drohe mit dieser Initiative ein Versorgungskollaps. Bau, Tourismus, Landwirtschaft, Pflege und Handwerk seien auf ausländische Arbeitskraft angewiesen. Ja, lassen wir uns doch auch noch an, was der FDP-Co-Präsident Benjamin Müllemann, ebenfalls Teil der Gegenkampagne, dazu sagt.
5: Diese globalen Turbulenzen bedrohen den Wohlstand der Schweiz fundamental. Und in einer solchen volatilen Weltlage ist Stabilität unser höchstes Gut. Was wir uns in dieser Situation unter keinen Umständen leisten können, ist ein selbstverschuldetes Chaos. Wir dürfen die bewährten Pfeiler unseres Erfolgs nicht mutwillig einreißen. Doch genau dies bewirkt die Chaos-Initiative der SVP. Sie verordnet der Schweiz einen starren Bevölkerungsdeckel von 10 Millionen und hinter dem schon fast zynischen Namen Nachhaltigkeitsinitiative verbirgt sich ein Vorschlag, der alles andere als Stabilität gewährleistet. Indem eine Annahme der Initiative die Personenfreizügigkeit aushebelt, würden die bilateralen Beziehungen mit der EU faktisch außer Kraft gesetzt. Unser Land ist heute aber auf stabile Beziehungen zu Europa so sehr angewiesen wie kaum je zuvor.
0: Ja, die SVP setzt also den bilateralen Weg mit der EU aufs Spiel. Und weiter, so der Benjamin Müllemann, drohe sogar eine Zunahme von Kriminalität und illegaler Migration, wie er sagt, und verweist dabei auf Großbritannien. Nach dem Brexit sei dort die Zuwanderung deutlich angestiegen. MigrantInnen hätten nicht mehr wie vorher über Dublin einfach abgeschoben werden können. Ja, und jetzt muss man sagen, dass wirtschaftsliberale Kräfte von Mitte-Rechts mit so sicherheitspolitischen und standortpolitischen Argumenten arbeiten, das überrascht ja eigentlich wenig. Aber leider fällt auch an SP nicht viel besser sein. Lassen wir doch rein in ein Gespräch zwischen den beiden Co-PräsidentInnen der Partei.
6: Zeigt sich die ganz grosse Teil ist sogenannte Arbeitsmigration. Fast alles davon über Personenfreizügigkeit. Und da gibt's, er schon richtig gesagt, zwei Bereiche, meines Erachtens. Das sind, die Firmen, die die Leute reinholen, die auf das angewiesen sind, was völlig in Ordnung ist. Das ist ein Ausdruck davon, dass es der Schweiz eben übermässig auch gut geht. Und das andere sind natürlich öffentliche Dienstleistungen, Spitäler, Schulen, etc., die gar nicht könnten funktionieren. Und ich finde, das ist so die absurde Diskussion, wo man drinsteckt, wenn man sich überlegt, wie sieht es in 10 Jahren aus? Ja. Oder wir sind in einer Situation, die so absurd ist, dass wir jetzt die gleichen Leute eigentlich, wenn sie in den Wirtschaftsverbänden sitzen, darüber schreien, dass wir einen enormen Fachkräftemangel haben, dass sie die Leute nicht finden. Und dann aber sagen, aber das Wichtigste, was man machen muss, ist Migration begrenzen.
3: Das Perfiden ist ja auch, die SVP weiss ja das genau auch. Mhm. Die SVP weiss ja auch, dass wir angewiesen sind auf die Menschen. Ich meine, Magdalena Matullo-Blocher hat mit ihrer Ems-Chemie ins Rat geschaltet im Ausland, weil sie in der Schweiz niemand mehr findet. Also sie wollen ja die Leute auch. Was sie einfach wollen, ist, dass das entrechtete Menschen sind. Dass die können ausgebeutet werden, gegeneinander ausgespielt werden, nicht die gleichen sozialen Rechte und nicht die gleichen Möglichkeiten haben wie, wie alle anderen. Weil ich meine auch, wenn wir zum Beispiel bleiben, auch an Andreas Glarner, weil ich 20, 30 Jahre lieber von einer Polin im Pflegeheim gepflegt werde als von gar niemandem. Und das ist die Realität. Wir haben irgendwie, was ist der Pflegemangel? Oder ich bin sehr, also ich habe erst gerade vorgestern in einem Artikel gelesen, ein Drittel vom ganzen Pflegepersonal in den Spitälern hat ihre Ausbildung im Ausland gemacht oder kommt vom Ausland in die Schweiz arbeiten und das wird nur noch zunehmen. Und ich bin unglaublich dankbar, dass sie die Arbeit leisten, aber sie sollen die gleichen Rechte haben.
0: Ja, also ganz kurz zusammengefasst, Migration ist notwendig für die Schweizer Wirtschaft. Und in dem entsprechenden Positionspapier von SP lesen wir dann, zur Reproduktion von der Bevölkerung müsste die durchschnittliche Kinderzahl von der Frauen mehr als 2 betragen. Gegenwärtig liegen sie aber nur bei 1,3, Tendenz sinkend. Das heisst, ohne Einwanderung drohe an der Schweiz eine massive Überalterung. Weiter sind gesellschaftliche Aufgaben im sozialen, medizinischen oder im Bildungs- und Forschungsbereich nicht mehr befriedigend zu erfüllen. Es gäbe einen zunehmenden Mangel an qualifizierten Arbeitskräften und das führe zu schwerwiegenden wirtschaftlichen Problemen mit ernsten Konsequenzen für das Portemonnaie der BürgerInnen. Und genau darum müsse die Schweiz, so die SP, für die Migration attraktiv bleiben. Darum sieht die Initiative von SVP absurd und schädlich und macht die Schweiz und ihre Wirtschaft kaputt. Vor allem aber fürchtet die SP um ihren EU-Kurs. In Tat und Wahrheit ging es an SVP nur darum, den bilateralen Weg mit der EU zu torpedieren, wirft die SP-Fraktionschefin Samira Marti an SVP vor. Für sie und ihre Partei gilt die EU inzwischen als so etwas wie ein politisches Heilsversprechen, sei es in Form von engerer wirtschaftlicher Anbindung, einem möglichen Beitritt oder der Einbindung in die europäische Sicherheitsarchitektur. Entsprechend interpretiert sie die Initiative primär als Angriff auf den bilateralen Weg. Die SVP hingegen die verfolgt ganz eine andere Strategie. Sie setzt auf nationale Souveränität, auf uneingeschränkten Freihandel und auf eben möglichst geringe supranationale Bindungen. Dahinter stehen natürlich spezifische Kapitalinteressen, die von nationaler Regulierung, von tiefen Löhnen und von einer kontrollierten Zuwanderung profitieren. In der Migrationsfrage geht es an SVP natürlich nicht um einen generellen Stopp, so wie das Matthäa Meier ja ganz richtig hat gesagt, sondern um eine Verschärfung und um eine Selektion. Migration soll stärker gesteuert werden, entlang von Kriterien wie Qualifikation, Herkunft und eben vor allem auch ökonomischem Nutzen. Die SVP mache die AusländerInnen für sämtliche Probleme verantwortlich, kritisiert Samira Marti. Stattdessen brauche ich es ihnen gegenüber mehr Dankbarkeit und Respekt. Und da muss man sagen, natürlich muss man die SVP-Initiative ablehnen, aber die Kritik, die greift zu kurz. Dankbarkeit und Respekt überschreiten nicht die Logik, wo Menschen primär nach ihrer Verwertbarkeit für den nationalen Arbeitsmarkt beurteilt. Das war der Beitrag zur 10 Millionen Schweiz. Und wie immer kann man natürlich auch diesen Beitrag online nachhören.
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0: heute Abend am 8. im Haus der Solidarität im Rahmen von der Afro-Pfingsten. Daniel Isler, wer bist du, was bist du, erkläre dich. Vortrag über das Leben als schwarze Person in der Schweiz. Wie gesagt, Veranstaltung im Rahmen von der Afro-Pfingsten stattfindet, tut es im Haus der Solidarität. Oder Tipp Nummer 2, am 4. ab 8. im Kino Cameo The Hunter, Film über den Martin, einen einsamen Söldner und Pferdeleser, der vom ominösen Biotech-Konzern Redleaf in die Wildnis geschickt wird, um der sagenumwobene tasmanische Tiger aufzuspüren. Das Gugu schreibt, der Film von Daniel Netheim lebt von seiner meditativen Atmosphäre, wo durch ausdehnte Landschaftsaufnahmen und wenig Dialog zustande kommt. Heute Abend am 4. ab 8. im Cameo. Und wer keine Lust hat, rauszugehen, dem empfehlen wir unser weiteres Radioprogramm hier auf Radio Stadtfilter. Zuerst mal Musik Agogo bis am 7:30. Dann Jubiläumsausgabe vom Nerdfunk, die 800. Folge. Der Titel lautet «Wir zünden trotzig die digitale Tischbombe». Passt ja. Und am 8. dann Eclecticity, am 10. Blow-up und um Mitternacht die erste Wiederholung der aktuellen Politur. Am 1. dann «The Darkest Hour», am 2. Hörspielwiederholung, die drei Fragezeichen GPS Gangster, das wird wahrscheinlich Gangster heißen. Dann am 4. die zweite Wiederholung vor aktueller Politur und am Morgen gibt es kein Morgomat, aber dafür am Mittag dann ein Heinun mit dem Galli. Und wir gehören uns zur nächsten Politur dann am Abend am 6. Bis dann wünschen wir einen schönen Abend und eine gute Zeit.
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